0: im Netz.
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0: Next. Guten Morgen am Donnerstag, ein paar Sekunden vor sechs. Hallo.
1: Guten Morgen, Leute.
2: Guten Morgen.
0: Na? Seid ihr gut angekommen hier?
2: Ja.
1: Auf jeden Fall. Schön mit dem Fahrrad hier durch Bremen gecruised.
0: Ich auch. Und ich kam mir wieder vor, als wäre ich im Erlkönig, Alter, in diesem Gedicht drin.
1: Wieso?
0: Immer, ja, wenn das Wetter so ist, weißt du, die Regenwolken oder man sieht diese dunklen Wolken, zwischendurch so ein bisschen der Sonnenaufgang deutet sich an. Und dann komme ich mir mal vor wie in diesem, wer reitet so spät durch Nacht und Wind.
2: Ja, er macht richtige Analyse, ey.
1: Echt?
0: Ja, guck mal. Shoutout an Frau Mosch, WPK Deutsch.
1: Deutschlehrerin, oder?
0: 9. Klasse, glaube ich. Ja, ja, genau richtig. Das ist hängen geblieben, Digga. Aber nicht auf eine gute Art und Weise. Aber jetzt sind wir hier. Ist doch schön, Alter. Hallo.
2: Hallo.
1: Guten Morgen.
3: Next.

0: 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Trettmann und Rin in my whip. Ich sag jetzt was, was vielleicht ein bisschen weird klingt, ja?
1: Okay.
0: Aber mich beschäftigt das. Konntest du schon mal vor Glückseligkeit nicht einschlafen, Bruder?
1: Ja, ja.
0: So, okay, super. Ich hatte das gestern.
1: Weil es dir so gut geht?
0: Ja, weil ich einfach so zufrieden war und so dankbar. Und es klingt jetzt, ich will gar nicht so esoterisch klingen, deswegen muss ich auch lachen, weil mir das auch ein bisschen unangenehm ist. Aber warte, ich sag's jetzt einfach mal so. Ich fühle mich so gut in den letzten Monaten.
1: Ja.
0: Ich hatte dir erzählt, ich hatte so eine Phase, da war ich irgendwie so ein bisschen, habe ich mich lost gefühlt. Und man macht ja trotzdem
1: bisschen
0: was man
1: down
0: macht.
1: Gewesen, ne?
0: Ja, genau. Und ich wusste nicht, woher es kam. Und dann habe ich es irgendwann, dachte ich so, ich glaube, ich bin da was auf der Spur und habe so ein paar Sachen in meinem Leben umgestellt. Nichts Großes. Und seitdem denke ich mir die ganze Zeit, krass, dieser Körper performt gut. Und da sage ich extra, ich trenne mich von diesem Körper, weil ich sage so im Sinne von, ich bin so dankbar, dass der mich so durch jeden Tag bringen kann. Und dass der so agil ist und so ich so aktiv sein kann gerade.
1: Hast du schon mal überlegt, irgendwie als Motivationscoach bei Instagram Karriere zu machen?
0: Nee, ich mache als Motivationscoach jetzt bei Next einfach Karriere.
1: So.
0: Wir machen jeden Morgen, könnte man einmal eigentlich, nein, ich kann das nicht aufrechterhalten. Ich habe ja auch Tage, wo ich das einfach beschissen
1: finde. Ich finde es aber richtig cool. Es sind ja mega Neuigkeiten. Besser, als wenn man nicht schlafen kann, weil man so viel Sorgen hat.
0: Ja,
1: ich
0: genau
1: glaub, davon
0: das.
1: Davon gibt es auch genug Menschen.
0: Ja, am Ende nicht schlafen können ist immer scheiße. Aber nein, ich lag schon im Bett, ne? Meine Frau ist ja immer ein bisschen länger wach als ich. Die war noch im Wohnzimmer und dann, ich konnte nicht pennen, bin ich aufgestanden, bin nochmal rübergegangen, sag, was mit dir denn los? Normal, da war es schon 22:30. Normalerweise ich um 9 Uhr schlafe ich ja. So, ne? Ich sag, ich kann nicht pennen, ich bin zu glücklich. Hab ich mich aufs Sofa gelegt, hab da mit ihr und den Hunden noch ein bisschen gechillt und dann.
1: Herrlich.
0: So.
1: Richtig schön.
0: Naja.
1: Ja, gute Story zum Reinsteigen in den Tag. Ist doch super.
0: Ich auch. So.
1: Besser als die ganzen negativen Nachrichten immer.
0: Voll, Alter. So, und mit Schlaf geht jetzt auch nichts mehr, ne? Wenn ihr gerade aufwacht, dann kommt gut in den Tag rein.

0: The Weeknd mit Dancing in the Flames. So, Paula Hartmann ist nach einer Weile wieder da, hat eine neue Single gedroppt. Ich habe das gesehen. Ich habe es dann erstmal ein paar Tage einfach ignoriert, weil ich dachte, um Paula Hartmann zu hören, muss ich auch in der richtigen Stimmung sein. Ich bin gerade zu gut drauf, um mir diese Downer-Themen zu geben, ne?
1: Kann ich nachvollziehen.
0: Ja, Real Talk, Day. Ja, ich feier die hart, aber dafür muss man den richtigen Platz in seinem Leben gerade finden. Naja, ich habe ihn dann zwischendurch gefunden, hab reingehört und ich denke mir, oh mein Gott, Digga, das ist so gut.
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0: Diese Texte sind anders, Bro. Du brauchst nur einen Traum mehr, als man dir nehmen kann. Digga.
1: Ich verstehe das nicht, wenn sie das singt. Die nuschelt mir zu sehr. 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Du brauchst zwei Punkte, um was aus einer hässlichen Narbe zu machen?
0: Mach ein Smiley aus einer hässlichen Narbe.
1: Ah.
0: Ne?
1: Zwei Punkte, ja, ist klar. So, Smiley hast, die so ein.
0: Das ist unglaublich gut. Und jetzt achte mal auf, pass auf. Also, jetzt haben wir über den Text geredet. Aber ich gebe dir den Punkt mit dem Nuscheln. Ich weiß genau. Deswegen meine ich auch, die braucht ihren Platz in meinem Leben. Ich muss mich da hinsetzen und muss das bewusst konsumieren.
1: Ja.
0: Das hört man nicht nebenbei weg, ne?
1: Ja.
0: So, jetzt noch was. Pass auf. Ahn mal den Verse und achte mal, wie sich das instrumental unter ihren Vocals aufbaut.
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0: Der Beat baut sich auf, jetzt achte im Hintergrund, diese Streicher oder das Klavier, ich weiß nicht.
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0: Das ist ein Synth einfach, der so wie eine Flöte klingen soll oder sowas.
1: Mhm.
0: So, und wieder zurück.
1: Ja, ist gut.
0: Das meine ich einfach.
1: Ist gut.
0: Aber das ist, wie gesagt, das ist nichts, was, das ist keine Popmusik, die du mal eben nebenbei weghörst, oh, so korrekt, sondern das ist so, das ist Musik, die muss man aktiv hören.
1: Da musst du schon ein bisschen Heartbreak haben und hinhören wollen.
0: So,
1: auf jeden Fall.
0: Ja, also viel Herzschmerz in einem wunderschönen musikalischen Gewand verpackt hier. Paula Hartmann, zwei Punkte.
3: Neun.

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0: Fred Again und Sammy Virgie. Talk of the Town.
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2: Der Bremer Klinikverbund Genu hat größere Geldsorgen als bisher bekannt. Nach Buten- und Binneninformationen droht im laufenden Geschäftsjahr ein zweistelliges Millionendefizit. Der Weser-Kurier berichtet, dass etwa 20 Millionen Euro fehlen. Der Klinikverbund schreibt seit Jahren rote Zahlen. Ziel war eigentlich, bis nächstes Jahr wieder im Plus zu sein. An den deutschen Seehäfen gibt es wieder Warnstreiks. Seit gestern Abend unter anderem in Bremerhaven, Wilhelmshaven und Brake. Seit heute Morgen auch im Neustädter Hafen in Bremen. Es ist das zweite Mal, dass die Gewerkschaft Verdi in den laufenden Tarifverhandlungen zum Ausstand aufruft. Das Ganze soll bis morgen Abend dauern. Und für den VfL Osnabrück ist im DFB-Pokal nach der ersten Runde Schluss. Gegen Bayern München mussten sich die Niedersachsen mit 1:4 geschlagen geben, nach einer überraschenden Führung zum Start. Damit haben zum ersten Mal seit 18 Jahren alle Erstligisten die erste Runde überstanden. Die Auslosung für die zweite Runde findet am Samstag statt. Ja, heute Vormittag ist es eher so, dass sich die dichten Wolken bei uns halten. Es kann immer mal wieder einen Regenschauer geben bei uns. Und dann Richtung Nachmittag und am Abend, da kann es sich ein bisschen auflockern. Und da kann zwischendurch auch mal die Sonne scheinen. Ansonsten haben wir heute maximal 23 Grad.
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2: Yes. Hast du dir schon einen Kaffee geholt oder bist du noch nicht so weit?
0: Nicht vor 6:30, immer erst nach dem Update.
2: Das heißt, jetzt ist für dich Zeit?
0: Jetzt gleich ist Zeit.
2: Ich habe ihn ein bisschen kräftiger gemacht und ich weiß, das magst du.
0: Ja, finde ich schön.
2: Du bist ja auch ein starker Typ.
0: Magst du es denn auch?
2: Ja, doch. Also für mich ist es, ich habe den jetzt so an meiner Stärkegrenze gekocht.
0: Okay.
2: Also Dollar dürfte er nicht sein, aber für dich ist er perfekt. Ich kenne ja meinen Rudi. Ich weiß ja ganz genau, du brauchst so schon eine strenge Note.
0: Ja, bei mir ist so, ich bin schwach auf der Brust, deswegen muss der Kaffee stark sein.
2: Ja,
0: und
2: genau.
0: du bist mit breiter Brust, du brauchst den Kaffee dafür nicht so stark.
2: Das Ding ist, ich muss halt Nachrichten lesen. So, ja. Und wenn ich keinen Kaffee vor den Nachrichten habe, dann weiß keiner, was in den Nachrichten vorkam.
0: Und vor allem du am allerwenigsten.
2: Ich
0: ne?
2: auch nicht, also dann wissen wir alle nicht Bescheid. Von daher ist es besser. 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

0: Ich lese jetzt nur mal kurz die Headline vor von Wut und Wind. Ne? Wer hat diese Überschrift so geil? Wer hat 40 E-Scooter in der kleinen Wümme in Bremen versenkt?
1: Das ist die Frage. Ich habe mir natürlich auch schon Gedanken gemacht. Kleine Wümme ist in Bremenhorn leer. Da hat irgendjemand 40 E-Scooter reingeworfen.
0: Ich wollte noch mal
1: die sind ja nicht von alleine reingefahren. Ne?
0: Ja, nein, ich wollte noch mal. Ich finde das ist so witzig. Man könnte auch schreiben, 40 E-Scooter in der kleinen Wümme versenkt. Ja. Das wäre die Headline, so wie man das von Nachrichten kennt. Aber das als Frage zu stellen, finde ich. Das ist so wie morgens die Lehrerin kommt rein. Ja, wer war das?
1: Genau. Weißt du, so. Wer hat bei uns in den Mülleimer gekackt? Es stinkt.
0: Patrick?
1: Ja, genau. Genau. Letzte Reihe. Die Verdächtigen sitzen immer in der letzten Reihe. Ich sag mal so, die Verdächtigen sitzen, glaube ich, in diesem Fall auch in der letzten Reihe.
0: Ja.
1: Das waren irgendwelche Jungs.
0: Ich glaube, mal direkt, das sind Jungs.
1: Wer tritt Straßenschilder um?
0: Wer bricht Mercedes-Sterne ab?
1: Genau. Wer macht sowas?
0: Wer tritt die Laternen aus?
1: Genau.
0: Ja, ja.
1: Es sind einfach irgendwelche Jungs, die auf dumme Gedanken kommen. Also, wir alle kennen so welche Leute auch.
0: Das Ding ist jetzt bei diesem Ding sind einfach 20.000 Euro Schaden entstanden.
1: Ja, geil
0: Polizei
1: ist es
0: natürlich.
1: Ja, geil ist es natürlich nicht. Man kann auch irgendwie anders überschüssige Energie loswerden, als irgendwie E-Scooter ins Wasser zu schmeißen.
0: Ja. Naja, jetzt ist passiert auf jeden Fall.
1: Genau.
0: Die Headline ist auf jeden Fall Gold wert, finde ich. Also, wer es war, meldet euch gerne mal. Nur leise. Nein, Quatsch.
1: Doch, meldet euch. Wir sagen es auch nicht weiter.
0: Ich wirklich jetzt
1: wir sind hier im Radio. Das kriegt eh keiner mit. Meldet euch mal.

0: Mein Lieblingssong von Reezy, Alter. Trapper's Lullaby.
1: Mag ich auch richtig gerne.
0: Pah.
1: Der nächste Song, Te Olvido.
0: Ja.
1: Was heißt das? Du hast doch mal Spanisch-Kurs gemacht mit Larry.
0: Ach, halt's
1: und
0: Maul. Ja.
1: Mit wem warst du noch?
0: Mit Roche. Jochen.
1: Rocker.
0: Joker.
1: Wir waren in Barcelona, ne?
0: Ja, wir waren in Barcelona.
1: Und
0: ja.
1: Habt ihr viel Spanisch da gemacht oder war das tatsächlich nur so morgens ein, zwei Stunden danach chillen in Barcelona?
0: Also warte, fangen wir erstmal damit an. Also ich kann dir die Frage nicht beantworten, was Te Olvido bedeutet,
1: ja.
0: Weil, und damit kommen wir jetzt zur Beantwortung der zweiten Frage, wir haben kein Spanisch gemacht. Also ja, Larissa und Carina sehr.
1: Ja.
0: Die haben auch schon auf einem höheren Level angefangen. Joker und ich haben da einfach gesessen und haben nichts verstanden und haben uns auf die Pausen gefreut. Wie in der Schule damals, ja, ganz normal.
1: Ja, natürlich.
0: Und letzten Tag haben wir Schule geschwänzt. Dann waren wir am Strand. An so einem Calisthenics Park. Also ich habe keine Ahnung.
1: Aber die Stadt war bestimmt schön.
0: Die Stadt war wunderschön, Digga. Das Essen war super, beste Gesellschaft und so weiter. Was ich mitgenommen habe, ist mein spanisches Lieblingswort. Vale.
1: Vale.
0: Vale.
1: Also gut.
0: Neue Musik.
1: Vale ist das Tamam.
0: Ja, genau.
1: Das spanische Tamam.
0: Genau so, Alter.
1: Te Olvido heißt, ich vergesse dich. Benny Blanco.
0: Aber du kannst mich nicht vergessen, weil ich jeden Morgen wieder hier sitze ab 6.
1: Das stimmt. Dich könnte ich niemals vergessen. Achso, Selena Gomez ist ja auch dabei. Und Becky G.
0: Okay.

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0: der Kid Laroi, She Don't Need to Know. Der erinnert mich immer an jemanden, mit dem ich in der Grundschule zusammen war. Also zusammen in der Grundschule war.
1: Süß.
0: Nicht in der Grundschule
2: von,
0: zusammen.
2: Vom Aussehen?
0: Ja. Die sind die Nase. Der hat so eine etwas größere Nase mit so großen Nasenlöchern. Der erinnert mich an,
2: stimmt,
0: an Jasse. Jasse Dudek.
2: Jasse, ich liebe das so Grüße. Süß.
0: Jasse war mein Ach. Ist er bis heute noch. Ist er bis heute noch. Manchmal sehe ich ihn noch. Das ist schön.
1: Ja. Das ist echt cute.
0: Den mochte ich sehr. Da habe ich viel Zeit verbracht.
2: Shoutouts.
0: Shoutout Jasse, Digga. Der war halb Finne. Seine Mutter war muss man sagen, RIP, war finnisch. Die hatten eine Sauna bei sich und so ein Eisbecken.
1: Geil.
0: Dann haben wir da immer sauniert und der hat mir ein bisschen Finnisch, konnte ich mir merken, habe ich dann immer aufgeschnappt. Oh, da. Ich kann bis 10 zählen auf Finnisch. Soll ich?
1: Mach mal.
0: Yksi, kaksi, kolme, nelja, visi, usi, seitsemann, garhexan, ohexan, gymmene.
1: Warum ist das so süß? Krass.
2: Ich habe nur Hexen verstanden.
0: Yksi, kaksi, kolme, nelja, visi, usi, seitsemann, garhexan, ohexan, gymmene.
1: Und das habt ihr in der Sauna gemacht zusammen? Nee. Und das hat euch verbunden?
2: Pass auf,
0: okay. Verbunden oder was?
2: Irgendein Finne hört uns jetzt zu und findet es richtig cool. Dass
0: ja,
2: du das
0: oder
2: kannst.
0: Denkt sich, scheiße, wie sprichst du das denn aus? Das ist ja voll falsch, aber das ist halt auch schon länger her. Ich hab länger nicht mehr Finnisch geredet.
2: Gut, Finnisch jetzt.
0: Okay, ja, Finnisch.
3: Sticke. 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

0: Ich habe das Gefühl, je älter man wird, desto weniger Zeit hat man irgendwie seine Freunde zu treffen, ne? Weil so viele Verpflichtungen da sind, arbeiten gehen oder das ist erstmal Uni, dann geht man arbeiten, das ist das, bla bla bla. Siehst du deine Freunde oft und oft genug, würdest du sagen?
1: Nicht oft genug, die sind ja auch in Achim. Meine Jungs sind in Achim, ich komme ja aus Achim und als Bremer und so, das ist irgendwie weniger geworden in den letzten Jahren.
0: Ja, ich check das so. Wir haben euch auch mal gefragt, wie sieht's aus bei euch?
2: Jeden Tag. Also ich habe immer relativ lange Mittagspausen und da plane ich das immer ein bisschen ein, dass wir Kaffee trinken gehen oder so. Aber alle sind jetzt irgendwie weggezogen wegen Studium, deswegen nicht mehr so oft, aber schon so fünfmal die Woche oder so. Ist mir schon sehr wichtig.
0: Nicht mehr so oft, aber fünfmal die Woche.
1: Das ist heftig viel.
0: Ja, das ist stark.
1: Ich bin diesen Samstag tatsächlich endlich wieder mal in Achim, weil ein Kumpel von mir Geburtstag hatte und der hat zu einer Jungs-Eskalation aufgerufen. Er hat gesagt, bringt euch eine Jacke mit, wir werden guten Beat auflegen, ein, zwei Fässer rum anstechen.
0: Einen guten Beat auflegen.
1: Ja, und er hat gesagt, also, seht zu, die Antwort auf meine Frage, seid ihr dabei, besteht aus zwei Buchstaben.
0: Ja, ich check schon.
1: So,
0: super.
1: So ist die Ansage von meinen Achimer Jungs.
0: Da wird auch nicht gefragt.
1: Da wird auch nicht gefragt. Samstag komme ich zurück in die Heimat nach Achim und dann wird Gas gegeben.
0: Dann wird eskaliert. Ey. Ja, wie sieht's bei euch aus? Schafft ihr es noch irgendwie zwischen Arbeitsalltag oder Studium oder was auch immer ihr so macht, eure Freunde noch sehen oder vielleicht auch Familienverpflichtung? Weiß ja nicht, Digga. Das ist,
1: klar.
0: Manche sind auch in eine Beziehung gegangen und wurden nie mehr gesehen. Haut mal raus.
1: Der Bruder ist verloren.
0: So ein auf den. 0173 76 90 90 3.

0: Majid Jordan kommt mit einem neuen Song. Und
1: wer ist das?
0: Ja, genau, das denkt man so. Hören wir erstmal kurz rein, da reden wir gleich drüber, wer das ist. Klingt wie so ein Soundtrack aus einer 80er-Serie oder so.
1: Ich fühle mich gerade wie bei Bremen 1. Bremen 1.
0: Ja, warte,
1: die
0: ich
1: Musik deines Lebens.
0: Ich habe Wasser auf deine Mühlen, da geht noch mehr.
1: Okay.
0: Ich hab keine Ahnung, wer das ist, was der sonst so macht und so weiter. Ich kenne ihn nur von einem einzigen Song von vor mittlerweile, Digga, 10, 11, 12, 13 Jahren. Keine Ahnung, auch schon vor lange her von Drake. Mhm. Hold on, we're going home. Und da hört man ihn aber quasi auch gar nicht drauf. Ich weiß nicht, ob er den Song nur produziert oder geschrieben hat oder so. Das Ding hier.
1: Absoluter Lieblingssong.
0: Starker
1: das
0: Song.
1: Das ist mein auch. Number One Song von Drake.
0: Ja, genau. Und irgendwo da drin steckt halt auch Majid Jordan. Ich weiß auch nicht, ob ich den Namen jetzt richtig ausspreche, weil scheint ja irgendwie also ein englischer Background zu sein. Ich weiß nur, ich kenne den Namen der kleine Bruder von einer guten Freundin von mir von früher. Sie ist Dania, sie ist Libanesin. Der hieß auch Majid. Also so hat sie den Namen damals ausgesprochen. Aber halt auch schon lange her. Dania ist übrigens diejenige, die mir den Namen Stunner gegeben hat.
1: Ach, du glaubst
0: so,
1: es nicht.
0: Als ich angefangen habe, Musik zu machen. Naja, deswegen, also mit dem Namen Majid verbinde ich auf jeden Fall gute Dinge. Musikalisch allerdings nicht so viel bisher, aber das kann sich ja jetzt ändern. Hier ist er zusammen mit Naomi, was weiß ich, Digga, Island Time heißt das Ding ja. Erstmal jetzt den Song hier, danach können wir über Namen weiterreden.

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0: Peggy Gou und Ira Starr mit Woman.
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2: Der Bremer Klinikverbund Geno hat größere Geldsorgen als bisher bekannt. Nach Buten- und Binneninformationen droht im laufenden Geschäftsjahr ein zweistelliges Millionendefizit. Der Weser-Kurier berichtet, dass etwa 20 Millionen Euro fehlen. Der Klinikverbund schreibt seit Jahren rote Zahlen. Ziel war eigentlich, bis nächstes Jahr wieder im Plus zu sein. An den deutschen Seehäfen gibt es wieder Warnstreiks. Seit gestern Abend unter anderem in Bremerhaven, Wilhelmshaven und Brake. Seit heute Morgen auch im Neustädter Hafen in Bremen. Es ist das zweite Mal, dass die Gewerkschaft Verdi in den laufenden Tarifverhandlungen zum Ausstand aufruft. Das Ganze soll bis morgen Abend dauern. Und für den VfL Osnabrück ist im DFB-Pokal nach der ersten Runde Schluss. Gegen Bayern München mussten sich die Niedersachsen mit 1:4 geschlagen geben, nach einer überraschenden Führung zum Start. Damit haben zum ersten Mal seit 18 Jahren alle Erstligisten die erste Runde überstanden. Die Auslosung für die zweite findet dann am Samstag statt. Das Wetter, herbstlich, so wie die letzten Tage, windig, heute Vormittag, viele Wolken, zwischendurch immer mal wieder Regen und Richtung Abend kann dann mal die Sonne rauskommen, aber wie gesagt, es ist einfach kein super gemütliches Wetter bei maximal 23 Grad.
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0: Ich muss bei diesem Geno immer an Gyno denken. Kennst du Gyno? Weißt du, was das ist?
2: Hat das nicht was mit Frau zu tun?
0: Ja, du willst die Gynäkologie? Ja, also Gyno ist die Kurzform für, also in dem Fall Gynäkomastie. Und das ist eine gutartige Vergrößerung der
2: bei Männern.
0: Genau,
2: die Brust,
0: richtig.
2: Ja.
0: Und das ist aus diesem Bodybuilding-Kontext, wenn die sich da Testo ballern und keine Ahnung was. Egal, ich kenne den genau.
2: Dann kriegen die Brüste?
0: Ja, genau richtig. Dann,
2: echt?
0: Ja, dann wachsen einem, kann passieren irgendwie. Das war eine Zeit lang voll das Thema irgendwie, zumindest in meiner Bubble.
2: Ich weiß, dass es in der Pubertät auch bei Jungs so wachsen kann, dass manche dann so kleine Brüste bekommen, sag ich mal. Und das ist voll doof, weil wenn du ins Freibad willst und dann hast du das Gefühl, du kriegst so, weißt du, was ich meine?
0: Ja,
2: so,
0: ich check.
2: Fettbrüste.
0: Ja.
2: Naja. Nicht schön.
0: Ich wollte auf jeden Fall nur kurz sagen, da muss ich immer dran denken, wenn Geno, dann denke ich immer an Bodybuilding.
2: Ja, ist sehr, sehr weit hergeholt, aber jetzt wissen wir es ja.
0: Ja, gut, genau.
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Die Chainsmokers klingen auch seit wir 2016 an den Start gegangen sind und die das erste Mal in der Next Playlist hatten, bis heute einfach, man hört raus, wenn es die Chainsmokers gemacht haben. Hier zusammen mit Marco, in- und auswendig, um 20 vor 8 bei Next. Guten Morgen und weiter geht's mit Ariana Grande.

0: Als meine Eltern sich damals getrennt hat, das war einfach richtig beschissen, Digga. Auf einmal, Vater ist weg, denkst du, hä, was ist denn hier eigentlich los? Und dann irgendwie gefühlt hört man auch bei immer mehr Paaren, dass es so auseinander geht gerade, oder?
1: Boah, das tut mir so leid. Also meine Eltern sind noch verheiratet und ich muss sagen, die sind auch so ein kleines Vorbild und ich bekomme immer Herzschmerz, wenn Leute mir erzählen, dass ihre Eltern sich getrennt haben. Mhm. Damit ist auf jeden Fall nicht jeder gebläst, wenn die Eltern noch zusammen sind. Wir haben abgecheckt, wie der Stand bei euren Eltern so ist.
2: Die sind getrennt.
3: Meine Eltern sind noch zusammen. Getrennt. Leider. Aber auch schon lange.
4: Zusammen.
3: Getrennt.
0: Okay, also 4 Leute und da dann ganz ausgeglichen zwischen den Scheidungskindern, genau, und dem, wo die Eltern noch zusammen sind, ne?
5: Total, ja, gemischt, ne?
1: Ja, aber ich glaube, ich muss ganz ehrlich sagen, auch wenn ich 35 wäre oder 40, ich glaube, ich könnte das nicht gut handeln. Mich würde das, glaube ich, so traurig machen und aus der Bahn werfen. Euch hat das anscheinend auch nicht immer so kalt gelassen.
3: Früher mehr, aber natürlich hat das irgendwie einen Einfluss auf einen, wie man Beziehungen sieht. Aber ich meine, solange die Eltern sich gut verstehen, klappt das ja alles ganz gut.
6: Schon ein wenig, aber mittlerweile komme ich damit zurecht. Weil ich merke, dass ich zum Beispiel, wenn ich eine Beziehung suche, dass ich vielleicht auch mal jemanden an meiner Seite haben möchte, der diese Rolle übernehmen soll, was mein Vater damals nicht übernehmen konnte.
0: Ja, das finde ich ist ein richtig guter, ja, Punkt. Also eine Sache ist, dass sich die Eltern danach trotzdem noch verstehen, das ist das eine. Das andere ist aber, wenn ein Elternteil fehlt, der, glaube ich, essentiell für die Erziehung auch voll wichtig ist. Mhm. Also ich hätte einen Vater gebraucht, der mir mal zeigt, pass auf, du musst so machen.
1: Ja, wie das einen so prägt, ja, ne, dann auch weiterhin.
0: Voll.
1: Also in Sachen Partnersuche und Beziehungen kann das auch voll viel machen. Also ich kenne das vor allem aus meiner Community, dass es irgendwann sogar für die Leute wichtig wird, wie der Stand bei den zukünftigen Schwiegereltern ist, also
0: so
1: ob
0: hart,
1: der Partner sozusagen ein Scheidungskind ist.
0: Aha.
1: Darüber schnack ich aber gleich mit euch.
0: Okay, das klingt für mich erstmal weird, muss ich sagen, aber gut.

0: Also das musst du jetzt nochmal erklären, Dietsche. Du meintest gerade, bei dir in der Community ist es so, dass Leute bei der Partnerwahl auf den Status der Eltern achten, ob die noch zusammen sind oder was?
1: Genau, weil ich glaube, bei uns in der Community ist halt so die Ehe was sehr Heiliges. Das heißt, unsere Eltern denken auch automatisch, ey, wenn die Eltern von deinem Partner nicht zusammen sind, läuft
2: ist das eine
1: da
2: schlechte
1: irgendwas.
2: Voraus?
1: Ja, ist das vielleicht eine schlechte Voraussetzung und vielleicht trägt dann dein Partner dieselben Sachen in sich. Und meine Tochter, zum Beispiel in meinem Falle.
0: Das finde ich, sorry, ich will niemandem zu nahe treten, finde ich total bescheuert.
1: Findest du?
0: Ja, das finde ich total bescheuert, weil das Ding ist, ganz viele Sachen sind, also erstmal hast du ja die Intention, Dinge auch besser zu machen vielleicht, wenn dir Scheiße widerfahren ist.
1: Safe.
0: Und beides kommen wir im besten Fall, und jetzt rede ich mal einfach so bildungsdeutsch so ein bisschen, finden wir im besten Falle, würde ich von ausgehen, eine Korrelation, aber keine Kausalität. Also ich glaube, das ist alles Zufall.
1: Ich check, was du meinst. Ich glaube einfach, wir haben eher so die Tendenz. Ich glaube, es gibt auch viele Beispiele, zum Beispiel bei meinen Eltern wäre das nicht so, aber viele leiden darunter oder sind halt diesen Sachen halt sozusagen ausgesetzt, ne?
0: Ja, keine Ahnung.
2: Haben wir Leute befragt?
1: Wir haben Leute befragt, wie die Partnersuche oder beziehungsweise das Thema die Partnersuche beeinflusst.
3: Also es ist schon schön, wenn die Eltern ein gutes Verhältnis haben, aber es ist auch nicht schlimm, wenn nicht. Ich würde sagen, nee, achte ich nicht drauf.
4: Bei den Frauen ist, würde ich sagen, ist die Beziehung zum Vater sehr wichtig. Oder auch generell zu den Eltern, weil ich glaube, das kann auch Probleme für die Beziehung später bringen, wenn die Beziehung schlecht ist. Ja.
5: Spielt keine Rolle. Ist egal, ob die jetzt getrennt sind oder nicht.
6: Also es wäre für mich kein Ausschlagkriterium, aber ich würde schon sagen, dass das irgendwo schon ein bisschen eine Rolle spielt oder einen Einfluss haben kann. Ich würde mir schon irgendwo wünschen, dass wenn meine Kinder irgendwann Oma und Opa dann auch haben, also dass man nicht so distanziert ist von der Familie.
0: Also das fühle ich 100%, was der Brudi sagt, und gleichzeitig, nur weil die Eltern zusammen sind, heißt das nicht, dass das Kind gleichzeitig eine gute Beziehung auch zu beiden Eltern hat. Nur weil die Eltern noch zusammen sind, und Eltern können auch zusammen sein, obwohl deren Beziehung beschissen ist untereinander. Da gibt es so viele Faktoren, also das finde ich ist ein bisschen eng gedacht für mich. Aber Digga, jeder macht, wie er mag.

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0: Eminem, Houdini.
1: Kennt ihr das, wenn ihr einem Kumpel Musik zeigt und der immer und du so, ja, ich muss dir was Geiles zeigen, dann hört der Kumpel das so, mhm. Und du so, verfeierst du nicht?
0: Ja, weißt, dann gibt's Dopamin Prediction Error, dann bist du voll enttäuscht.
1: Alter, das habe ich ja jetzt gerade mit dir seit einer halben Stunde. Ich zeig die ganze Zeit Songs und einen Song habe ich dir gestern gezeigt, den fandst du richtig geil.
0: Ja, fand ich.
1: Jetzt wollte ich nachlegen und du so, nee.
0: Nee, jetzt hast du alles kaputt
1: die
0: gemacht.
1: Die Stimme
0: wieder.
1: Mag ich nicht, den Beat mag ich nicht. Das kannst du gleich ausmachen, das gefällt mir der Anfang schon nicht.
0: Ja.
1: Ich verzweifle hier langsam und ich habe jetzt gleich einen richtig heftigen Gitarristen.
0: Okay.
1: Der ist richtig, richtig, richtig geil.
0: Ich hab Angst.
1: Also ich sag mal so.
0: Ich hab richtig Angst, Digga. Ich hab Angst, dass das jetzt wieder so ein Scheiß-Song wird, den ich kacke finde und du noch mehr deine Quote versaust.
1: Nein, Volltreffern. Den wirst du feiern. Und wenn du den nicht feierst, dann zeig ich dir diese Woche gar nichts mehr.
0: Ja, ist okay? Auch, dann bitte ich dich auch einfach nichts mehr zu zeigen. Das reicht dann.
1: Okay, let's go.
0: Ich zeig euch jetzt erstmal Drake hier. Millie.

0: Elder Brook mit Body. Und jetzt geht's ja auch um Body irgendwie,
1: jetzt
0: ne?
1: Jetzt geht's um Body. Stell dir mal vor, du hast ein Feuerwehrkostüm an und musst an dem Penis eines wildfremden Mannes rumflexen.
0: Warte mal, ein Kostüm?
1: Nein, das ist kein Kostüm. Stell dir mal vor, du bist ein Feuerwehrmann. Ja. Also es ist ein Traum. Es ist ein Fiebertraum.
0: Okay.
1: Stell dir mal vor, du bist Feuerwehrmann, hast einen Feuerwehranzug an und gehst zu einem Einsatz mit deiner Bekleidung.
0: Mhm.
1: Und was du da machen musst, ist aber eine Flex nehmen und einen Penisring wegflexen. So ist es in Dresden passiert tatsächlich.
0: Na klar ist das in Dresden so passiert.
1: Und ich stelle mir einfach vor, wie absurd das für einen Feuerwehrmann ist. Das meine ich.
0: Die Verantwortung.
1: Du bist so im Einsatz.
0: Warte mal kurz, ich will kurz sagen, also ja... Weißt du was, Schweine? Oh Mann, also das zu machen ist okay, das ist dein Job, aber diese Verantwortung tragen zu können. Huch!
1: Ja.
0: Oh nein!
1: Ja. So ein Hauslöschen ist was anderes.
0: Ja, scheiß drauf, Katzen retten da, Frauen, Männer, genau. Kinder, alles da aber raus, da, kein Problem. Aber da so ein Flexen.
1: Ja, 1,5 cm starker Edelstahlring.
0: Achso, ich dachte 1,5 cm starker Penis wird sie durchgeflext. Oh, sorry.
1: Jetzt ist alles weg.
0: Oh nein! Scheiß drauf, komm, mehr will ich nicht wissen, ist
1: gut,
0: egal.
1: Okay, alles klar, also ist auf jeden Fall gut gegangen.

0: In die Hölle des Ich muss einen Song suchens.
1: Okay.
0: Richtiger Pain. Du willst mir die ganze Zeit irgendwie so ein, ne, irgendwie geile Songs zeigen, bla bla bla.
1: Ich möchte, dass du zu einem Song sagst, Alter, das ist ja ein Banger.
0: Ja. So. Genau. So, weil du das vor ein paar Tagen geschafft hast und ich heute Morgen zu dir gesagt habe, ich habe diesen Song gestern nebenbei 4 Stunden auf Repeat gehört, weil ich den so schön finde.
1: Aber man schafft, das ist meistens so, wenn man einen so einen Banger landet, dann. Ja.
0: So, und jetzt habe ich so, jetzt ist mir so ein Song eingefallen, den ich vor ewigen Jahren mal gehört habe. Also nicht ein Song, ein Track, so ein Drum and Bass Track. Und ich weiß aber nicht mehr, wie der heißt, weil der war in einem Podcast drin. So, ich weiß aber noch, wie der Podcast heißt. Von diesem Podcast gibt es insgesamt 30 Episoden. Jede Episode geht eine Stunde. Es gibt keine Tracklists davon. Du weißt, worauf das hinausläuft,
1: du
0: ne?
1: Du hast mein Leben gefickt, Bruder.
0: Ne? Du hast mein Leben gefickt.
1: Du musst diesen Song finden, ne?
0: Ich muss, ja, du weißt genau, was das für ein Pain ist.
1: Ich kenne das. Warum? Oh, jetzt ist mir wieder einer eingefallen, den ich dir auch zeigen
0: Nein,
1: muss.
0: Nein, bitte nicht. Du hast gesagt, diese Woche nicht mehr. Reicht
1: einer
0: auch.
1: Einer noch. Na. Ich zeig dir einen noch. Pass auf, kommt gleich.
0: Nein, bitte nicht, Digga. Okay, er hört schon nicht mehr. Er ist schon am Suchen. Ist okay. Wir machen erstmal weiter hier mit Bebe Rexha, New Religion. Er hört jetzt gerade nicht zu, weil er im Tunnel ist. Ich will nur sagen, ich liebe ihn, aber manchmal nimmt er mich einfach nur hops.

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0: Ja, just keep watching. Guck mal zu.
1: Was ist denn hier los? So, warte, jetzt nochmal.
0: Achso, also, du bist da.
1: Ja, also, sorry, ich habe hier gerade einen falschen... Ich schwöre, seit wir dieses Studio umgebaut haben, ich komme mir vor wie ein Trottel. Das ist so, ich muss hier erstmal
0: klarkommen. Die Knöpfe sind ein bisschen anders. Ich meine, du hast auch 10 Jahre auf den anderen Knöpfen rumgedrückt. Jetzt muss man sich ein bisschen umstellen.
1: Jetzt sind die Knöpfe auf der anderen Seite.
0: Stell mal vor, man hätte dir die Kupplung irgendwie umgebaut. Oder
1: das meine ich.
0: Beim Auto irgendwie auf der anderen Seite sitzen.
1: Linksverkehr jetzt auf einmal und auch... Zu, ja, genau. Okay, also, das war Tate McRae mit Just Keep Watching. Guck mal, das kriege ich noch hin mit Sprechen und so weiter.
0: Und jetzt kommt Patrick.
1: Mit dem Update.
0: Richtig.
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0: Nach den Angriffen auf die Stromversorgung in Brandenburg und Nordrhein-Westfalen laufen nicht nur die Ermittlungen der Polizei, sondern auch die Diskussion über mehr Schutz für kritische Infrastruktur in Deutschland. Die Deutsche Polizeigewerkschaft sieht die Verantwortung für die Sicherheit der Anlagen bei den Betreibern. Ähnlich hat sich NRW-Innenminister Herbert Reul im ZDF geäußert. Der Bremer Klinikverbund Geno hat größere Geldsorgen als bisher bekannt. Nach Buten- und Binnen-Informationen droht im laufenden Geschäftsjahr ein zweistelliges Millionendefizit. Der Weser-Kurier berichtet, dass etwa 20 Millionen Euro fehlen. Der Klinikverbund schreibt seit Jahren rote Zahlen. Ziel war eigentlich, bis nächstes Jahr wieder im Plus zu sein. Und für den VfL Osnabrück ist im DFB-Pokal nach der ersten Runde Schluss. Gegen Bayern München mussten sich die Niedersachsen mit 1:4 geschlagen geben, nach einer überraschenden Führung zum Start. Damit haben zum ersten Mal seit 18 Jahren alle Erstligisten die erste Runde überstanden. Die Auslosung für die zweite findet am Samstag statt. Heute Morgen und am Vormittag halten sich die dichten Wolken bei uns. Ansonsten gibt es immer mal wieder einen Regenschauer Richtung Nachmittag und am Abend. Da kann es ein bisschen besser werden, da kann auch die Sonne nochmal rauskommen. Maximal bekommen wir heute 23 Grad.
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1: Und wenn der Regenschauer sehr doll ist, dann ist es ein reger Regenschauer. Man könnte auch sagen, es gibt einen Regenschauer.
0: Wow, gar nicht schlecht.
1: Mhm.
0: Das muss ich noch, da muss ich mir noch ein bisschen drauf nach rumdenken hier, was du mir für Weisheiten mitgibst. Da freuen sich sicher die Leute vor den Radiogeräten auch sehr drüber.
1: Vor den Rundfunkempfangsgeräten.
0: Aber ich muss sagen, ich bringe ja auch manchmal ein paar echt schlechte Witze mit. Also das heißt, wenn die Leute immer noch zuhören, dann sind sie uns ja treu geblieben, ne?
1: Ja, du hast die Messlatte für beschissene Witze auch so hochgesetzt, dass das jetzt eben gerade eigentlich, der war ja noch unterm Radar eigentlich.
0: Das stimmt. 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

0: Sonny Fodera, Let Me Be In Your Arms. Ich will auch in deinen Armen liegen. Nein, will ich gar nicht.
1: Ja, was denn jetzt?
0: Nee, will
1: ich nicht. Schon meine Arme ausgestreckt.
0: Das stimmt, ja, aber, ja, okay, das, ja, nee.
1: Das ist auch unter Kumpels irgendwie nicht so, also ich glaube, bei Frauen ist es ja eher so, bei Mädels ist es ja eher so, dass sie sich mal auch so gegenseitig kuscheln und so ein Kram, ne, Dietschle?
2: Ey, wir saßen gestern noch mit Yassi hier auf diesem Stuhl, sie so auf meinem Schoß. Ich habe sogar ein Video davon.
1: Warum würde sich das bei uns ganz komisch anfühlen?
0: Ich glaube, das macht man in einer gewissen Altersphase auch. Damit hört man irgendwann auf.
2: Och,
0: also
2: Mann.
0: Ich kenne zum Beispiel keine, weißt du, also ich habe meine Mutter nie gesehen, dass die auf dem Schoß bei einer anderen saß.
1: Yeah, yeah, yeah,
2: okay,
1: yeah.
2: Das, aber meine Mutter und ihre Friends, die sitzen umarmen auch immer, sich.
0: Umarmen ist nicht das gleiche
2: ja,
0: wie kuscheln.
2: Ja, aber so richtig fest und...
0: Ja, nee, das ist nicht das gleiche. Feste Umarmung ist was anderes. Ich habe ja geredet von, ich lass mich in deinen Armen liegen. Das ist was anderes, als sich zu umarmen.
1: Ich hab mal irgendwie gehört, dass es so in asiatischen Kulturen manche Länder gibt, wo es bei männlichen Freunden auch normal ist, Hand in Hand zu gehen.
2: Süß.
0: Das mache ich nicht mal mit meiner Frau. Manchmal, aber auch nicht. Das kann ich nicht ab. Stell dir mal vor, Alter. Du streichst so. Stell dir mal vor, Digga, pass auf. Wir sind so full on, einfach ganz auf casually. Ich streich dir so durch dein Haar.
1: Ja.
0: Weil du ein Freund, weil du mein Freund bin. Bist. Ja, ja, genau. Nee, Digga.
1: Das wäre irgendwie komisch.
0: Nee. Ja. Also will ich nicht.
2: Ich glaube, ihr wollt es.
1: Jetzt kommst du schon wieder, die
2: ja, Schnell. Weil dieses so, guck mal, ihr redet das und ihr so, nee.
0: Ich will
2: eigentlich so ein kleiner Bussi.
0: Dietschle, ich küsse dein Herz, aber ich will nicht mal durch deine Haare kann man auch nicht streichen, weil die so fest an deinem Kopf gezurrt sind, da kommt ja gar nichts rein.
1: Fein, Dietschle, du hast so dichtes Haar.
0: Dietschles Stirn ist eigentlich 2 Zentimeter tiefer, die ist nur so hoch, weil sie die Haare so nach hinten zieht.
2: Ja, ich habe heute einen Sleek-Zirp, aber ich weiß noch, wie Patrick mal zu mir gesagt hat, Dietschle, du hast so Pferdehaare.
1: Ja, du hast wirklich Pferdehaare. Also muss man wirklich sagen, die Gene sind da.
2: Die Gene sind da.
1: Das ist so, also du bist auf jeden Fall keine Allmannfrau.
2: Nee.
1: Das sieht man.
0: Das ist so schnell eskaliert schon wieder.
2: Ich schwöre.
1: Aber schöne Haare, Dietschle.
2: Danke.

0: Calvin Harris und MPH mit I'm Not Alone.
1: E-Autos sind um 41% besser als Verbrennerautos.
0: Inwiefern besser?
1: In der Klimabilanz.
0: Okay, das ist doch super.
1: Hat die TU München ausgerechnet.
0: Mhm. Jetzt muss man sich nur noch so ein E-Auto leisten können.
1: Richtig, jetzt muss man sich nur noch so ein E-Auto leisten können.
0: Und dann diesen Stromanschluss da im Haus auch noch anbauen.
1: Bist du schon mal E-Auto gefahren?
0: Ja, bin ich.
1: Wie ist das?
0: Geil.
1: Aber die sind teuer, die Dinger. Oder sind die nicht mehr so teuer?
0: Weiß ich nicht.
1: Aber weiß ich auch
0: nicht.
1: Das
0: steht für mich gar nicht zur Debatte, weil ich habe ja ein Auto. Und das Ding ist, ich glaube, mit dem E-Auto ist so, ich glaube, in erster Linie ergibt das Sinn für Leute, die auch irgendwie ein eigenes Haus haben, weil du dir dann diese Ladebox da auch auf deinem Grundstück aufbauen kannst.
1: So mit Photovoltaik und sowas?
0: Ja, weil sonst musst du halt immer irgendwo gucken, wo du den Wagen halt abstellst. Dann bist du der Infrastruktur unterworfen sozusagen, wenn du sie nicht selber hast.
1: Und ich weiß auch gar nicht, wie gut die Infrastruktur ist. Vielleicht hört uns ja so ein E-Auto-Experte zu oder überhaupt ein Auto-Experte, der sich auskennt.
0: Muss kein Experte sein, muss ja einfach nur jemand sein, der ein E-Auto fährt.
1: Stimmt, dann hast du ja die Expertise schon. Ich wollte nur sagen, was die untersucht haben, die von der TU München eingeflossen sind. Daten nicht nur zum Verbrauch, sondern auch zu Emissionen, die bei der Herstellung und Entsorgung dieser E-Autos anfallen.
0: Ich check.
1: Weil man sagt ja, die sind ja nicht, also ne, die Forscher sagen, das sind keine 100% klimaneutralen Autos, sondern man muss ja gucken, woher kommt der Strom, wie ist es bei der Herstellung und all das eingerechnet. Da sagen die aber immerhin trotzdem, wenn du das alles einrechnest, 41% besser.
0: Hammer.
1: Das heißt, vielleicht ist das ja echt die Zukunft, dass man sagt, irgendwann fahren wir wirklich nur noch E-Autos.
0: Klar, das wird jetzt nur noch so 50 Jahre dauern, glaube ich, bis alle, die jetzt noch ihre Verbrennerautos fahren, weißt du, also bis alle weg sind, weil ich denke so, also ich habe ein Auto, das ist alt, ich will Klima und so, voll cool, aber
1: man muss ja auch die Kohle haben, wollte gerade sagen, zu sagen, mal eben, ich kaufe mal eben ein E-Auto, das ist ja auch nicht so einfach.
0: Und du setzt dich jetzt auch nicht hin und machst so eine Amortisierungsrechnung von wegen, ja, aber wenn ich den jetzt schon kaufe, obwohl ich meinen alten noch haben könnte, dann hat er sich aber in 10 Jahren, weißt du, habe ich das wieder rausgespart, was ich jetzt investiere. Ach, bla, Digga, komm.
1: Amortisierung vor allen Dingen. Musst du erstmal den Begriff erklären, aber da kommen wir jetzt nicht mehr
0: zu. Ist doch scheißegal, Digga. Muss sich rechnen und man muss die Kohle erstmal überhaben auch.

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0: Sua cara.
1: Sua cara.
2: Welche Sprache ist das?
1: Portugiesisch.
2: Hast du auch gegoogelt?
1: Ja, dein Gesicht. Weil ich dachte, ich wollte wissen, was heißt, weil ich dachte, Sua cara klingt ähnlich wie Puta Madre.
3: Okay. Hä?
1: Ja, phonetisch. Klang. Sua, Puta, Ua, Ua, beides.
3: Phonetisch.
1: Vom Klang her. Vom Klang her.
2: Ja.
3: Ja, auf jeden Fall weiß ich jetzt nicht.
2: Habe ich das rausgehört, weil ich finde, man hört Portugiesisch schon ganz schön doll.
1: Ja.
2: Dass es anders klingt als Spanisch.
1: Okay.
3: Ja, schon. Safe. Als Spanisch-Expertin.
2: Könnt ihr ein Wort auf Portugiesisch sagen?
3: Nee.
1: Ich kann zwei.
2: Welche denn?
1: Sua cara.
2: Was heißt danke? Das kann ich nämlich noch. Obrigado.
1: Ah, gut.
2: Und bon dia heißt, glaube ich, guten Tag.
1: Guten Tag.
2: Und ich glaube, auf Brasilianisch sagen die bon dia. Weil die das D-Mensch aussprechen. Mhm. Ja. Bon dia an alle Portugiesen sprechende Menschen.
1: Portugiesen sprechend. Alles klar, Digga.
2: Du weißt, was ich meine.
1: Ja, ja.
2: Portugiesisch.
1: Ja, ja, gut. Komm, der Song fängt an. Ruhe.

0: Junge Leute haben einfach keinen Bock mehr, Kinder zu bekommen. Ja, das sagen jetzt so neue Zahlen vom Bundesinstitut für Bevölkerungsforschung. Dietschle, erzähl mir mehr.
1: Also die Gründe dafür sind super unterschiedlich. Also Karrierechancen, der Wohnungsmarkt oder das eigene Einkommen. Also da ist alles dabei an Ängste und Sorgen. Die größte Sorge ist bei den Leuten aber auf jeden Fall das Thema Krieg. Mehr als 80% der Befragten hat zum Beispiel angegeben, dass sie sehr besorgt sind.
2: Was so Krieg angeht?
1: Ja.
2: Also das heißt, Politik spielt für die jungen Menschen halt auch eine Rolle, was Kinderplanung angeht?
1: Ja. 100%. An zweiter Stelle steht auch bei voll vielen die Angst, dass die Demokratie geschwächt wird, also dass da irgendwas bröckelt. Diese Angst ist im Vergleich zum letzten Jahr auch am stärksten angestiegen. Und ein anderer Punkt ist auch für viele, obviously, da wird ja auch immer drüber gesprochen, der Klimawandel, den viele auch als Gefahr wahrnehmen.
0: Okay, und wenn man jetzt doch Kinder machen würde, wie viele sollen es dann sein? Also wenn jetzt nicht die Welt einfach komplett am Abgrund stünde?
1: Also in einer idealen Welt, ohne irgendwelche Krisen, würden die meisten sogar gerne 2 Kinder bekommen. Fachleute sagen halt, dass dieser Gap zwischen Wunsch und Reality schon heftig ist, weil der aktuelle Stand noch immer so ist, dass Männer und Frauen sich im Durchschnitt mehr Kinder wünschen, als sie wirklich bekommen. Also ihr müsst euch vorstellen, die Geburtenrate ist mit 1,3 Kinder, das ist immer so eine komische Zahl, pro Frau, auch der niedrigste Wert seit langem.
2: Ich denke mir die ganze Zeit immer nur so an die Politik. Mach doch mal irgendwie Politik nicht nur für alte Menschen, sondern für junge. Dann haben vielleicht junge Menschen auch mehr Lust auf Family.
1: Ja, safe.

0: von Daya mit Hush.
1: So, DFB-Pokal. Osnabrück ist raus, weil die gegen die Bayern verloren haben. Und Dino, du sagst, das war abzusehen, aber es war trotzdem irgendwie ein cooles Ding. Oder was war da los?
2: Ja, was halt mega viral gegangen ist, sind die Fans. Die haben ja immer so eine Choreo, man kennt das, mal ein bisschen Rauch, mal ein bisschen Bengalo.
0: Und diesmal war der Tanz besonders krass.
2: Die haben einfach eine fucking Achterbahn in die Kurve gebaut und haben halt geschrieben, der VfL Osnabrück geht ab wie eine Achterbahn. Und dann sind sie halt mit einem so einen Wagen, wo auch noch so Typen drauf saßen, halt durch die Kurve gefahren, auch immer so hoch und runter. Und das geht halt jetzt voll viral. Und selbst Harry Kane war nach dem Spiel so, Digga, Germany ist einfach krass und so. Und ja, Osnabrück hat sich der was einfallen lassen.
1: Und in Führung sind sie auch gegangen, oder was? 1-0?
2: Ja, fünfte Minute, Robin Meissner. Ich weiß nicht, Tor des Monats jetzt schon safe, weil der Typ sich einfach 25 Meter vom Tor den Ball geschnappt hat und der einfach reingeknallt hat in Winkel und dann war Bayern zurück und das war natürlich für die Fans in Osnabrück, die haben natürlich echt lange geträumt, aber das dauerte nur so 10 Minuten, haben die Bayern ernst gemacht.
1: Kann ich mir das Tor nochmal angucken, irgendwo bei YouTube? Bestimmt, ne?
0: Safe, Alter, also, wie krass ist denn diese Achterbahn, Digga?
1: Hast du die gerade gegoogelt?
0: What the fuck?
1: Ja.
0: What?
1: Okay,
2: ja, aber müsst ihr mal auf Sportschau gehen, also auch auf Instagram, die haben das Tor als auch diese Achterbahn da geteilt.
0: Weißt du, was jetzt passieren wird, glaube ich? Das ist ja auch im Zeitalter von Social Media, jetzt werden sich die ganzen Ultras hochschaukeln, wer die krasseste Choreo hat und den krassesten Scheiß, Digga. Wer weiß,
2: das machen die schon immer, das ist immer, es gibt so ganze Seiten.
0: Aber das ist doch ein anderes Level jetzt, oder nicht?
2: Also ich glaube auch, also VfL Osnabrück, Werder Ultras, ne? Das Derby steht an, bald in 2 Monaten, ich weiß nicht, was könnte man machen? Dann ist auch Freimarkt irgendwie, weiß nicht, ein kleines Riesenrad durch die Ostkurve oder ein kleiner Breakdancer oder so.
1: Ja, natürlich. Aber ansonsten ist eigentlich im Prinzip die nächste Überraschung nur, dass alle Bundesliga-Vereine durchgekommen sind.
2: Ja, das gab es irgendwie seit 20 Jahren nicht mehr, ja, 18 Jahre gesagt, und nicht mehr,
1: genau.
2: Oder so.
1: Ja.
2: Samstag ist Auslosung, also für alle Werder-Fans, 17:45 geht's los. Bastian Schweinsteiger zieht das und es ist natürlich für alle Werder-Fans nicht so geil, dass noch alle Bundesligisten dabei sind. Das heißt, die Chance auf einen schwächeren Gegner ist relativ gering, aber wer weiß, was da gezogen wird.
0: Ich bin einfach nur gespannt.

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0: Free Your Mind von Prosper und Clooney. Ah, halt! Fast aha, hätten wir es vergessen.
1: Aha.
0: Aber das passiert uns nicht. Wir haben alles auf dem Schirm. Wir machen gleich nach dem Update unsere Throwback-Session, wie jeden Donnerstag.
1: Und wie läuft das dann ab?
0: Normalerweise sage ich dir dann eine Textpassage, die du zu Ende bringen musst, irgendwas aus einem der Tracks, aber heute können wir das nicht machen, weil es sehr elektronikgetrieben ist.
1: Und ach, da gibt es nicht viele Zitate, die ich dann wissen
0: ja,
1: kann.
0: Ja, es gibt welche, aber selbst ich würde nicht drauf kommen, deswegen erspare ich dir das mal.
1: Gut, dann machen wir einfach Throwback ohne mich, aber dafür mache ich jetzt News.
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0: Um 9:30.
1: Nach den Angriffen auf die Stromversorgung in Brandenburg und Nordrhein-Westfalen laufen nicht nur die Ermittlungen der Polizei, sondern auch die Diskussionen über mehr Schutz für die kritische Infrastruktur in Deutschland. Die Deutsche Polizeigewerkschaft sieht die Verantwortung für die Sicherheit der Anlagen bei den Betreibern. Ähnlich hat sich NRW-Innenminister Herbert Reul im ZDF geäußert. Der Bremer Klinikverbund Geno hat größere Geldsorgen als bisher bekannt. Nach Buten- und Binden-Informationen droht im laufenden Geschäftsjahr ein zweistelliges Millionendefizit. Der Weser-Kurier berichtet, dass etwa 20 Millionen Euro fehlen. Der Klinikverbund schreibt seit Jahren rote Zahlen. Ziel war eigentlich, bis nächstes Jahr wieder im Plus zu sein. Und für den VfL Osnabrück ist im DFB-Pokal nach der ersten Runde Schluss. Gegen Bayern München mussten sich die Niedersachsen mit 1:4 geschlagen geben. Nach einer überraschenden Führung zum Start, muss man dazu sagen. Damit haben zum ersten Mal seit 18 Jahren alle Erstligisten die erste Runde überstanden. Die Auslosung für die zweite findet dann am Samstag statt. Ja, herbstlich ist es, windig wie die letzten Tage, bewölkt auch. Wir starten also nicht so schön in den Tag. Es kann immer mal wieder ein Regenschauer geben. Und die Sonne, die kommt am ehesten mal Richtung Nachmittag und am Abend durch. Da kann es ein bisschen aufgelockerter werden. Maximal bekommen wir heute 23 Grad.
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0: Und mit einem sehr stabilen Throwback-Block jetzt. Die nächsten drei Tracks, die geben euch eine kleine Zeitreise. Wie gesagt, wie immer Donnerstag. Ihr kennt das Spiel mittlerweile. Without further ado, ohne weitere Umschweife.
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0: Schöne kleine Throwback-Session hier wieder am Donnerstag. Also wir haben Oldschool-Shit, jetzt machen wir New-School-Shit mit einem Oldschool-Artist, der aber bis heute, ne, ihr wisst schon, na, viel Blabla. Es geht um Sido. Das hier ist Issa. Issa, Dicker.
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0: Tame Impala mit Loser.
1: Leute, wir haben ja drüber gesprochen, die jungen Menschen in Deutschland wollen keine Kinder mehr kriegen. Ist jetzt bei einer Forschung rausgekommen, die genau. Schon uns das eben erzählt.
2: Ja.
1: Ne? Und genau, das Bundesinstitut für Bevölkerungsforschung, die haben das rausgefunden. Und dann hat uns ein Next-Hörer eben gerade einen Artikel geschickt vom Spiegel. Singapur will Eltern pro Kind mit $55,000 Prämie zahlen.
2: Geil.
0: Pro Kind. Gib das Geld her, Digga.
1: Für, weil die nämlich
0: ich
1: auch...
0: Ich mach.
2: Ohne Gebärmutter, ich mach.
1: Die Bevölkerung bei denen wird nämlich auch immer älter, so wie das auch in Deutschland so ist. Und man muss dazu sagen, was man vielleicht nicht so auf dem Schirm hat. Eine alte Bevölkerung ist für ein Land wirtschaftlich richtig schlecht.
0: Weil du im Alter nicht mehr Einkommen generierst oder Umsatz?
1: Du nimmst ja nur das Geld, dadurch, dass du Rente bekommst. Und bei uns in Deutschland wird es ja auch so sein, wir jungen Menschen werden irgendwann diese Masse an alten Menschen, die es dann gibt, nicht mehr bezahlen können, rentenmäßig. Das geht nicht mehr gehen. Deswegen sagt man ja auch, die Bundesregierung müsste jetzt eigentlich Anreize schaffen, dass junge Menschen wieder Familien gründen wollen, damit es mehr junge Menschen gibt, weil sonst kippt das ganze System.
0: Also
1: du und ich, Stani, du, Dietsche, wir werden vielleicht irgendwann gar keine Rente mehr kriegen, weil es nicht mehr bezahlbar ist. Egal, ich will nicht so weit ausholen. Auf jeden Fall hat er uns das geschickt und ich dachte so, ja, so kann man das auch machen. Ja. $55,000.
2: Wenn das Geld stimmt.
0: März.
1: Ich weiß, es ist gerade schwierig mit dem Geld und es müssen auch viele Waffen gekauft werden, aber für die Families, rück mal rüber.
0: Voll der Downer zum Rausgehen. Warte, ich will noch mit was Gutem aufhören. Heute Abend gibt's Drum and Bass ab 20 Uhr für zwei Stunden.
2: Geil. Ja.
0: So, okay, gut. Ich weiß, nur Tropfen auf den heißen Stein. Naja, egal. Also, bis dann. Habt einen schönen Tag erstmal.
1: Bis morgen. Tschüss.

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0: Hüpfer, da kommen die Hüften raus. Janik,
1: lass mich auch mal.
0: 14 Uhr hier bei Next Allow.
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0: Hello, hello. Und hast du schon mal so Partnertanz gemacht?
1: Nee. Ich weiß, dass in der Schulzeit haben das ja, gibt's dann immer mal so Tanzkurs. Da gehen dann ein Großteil irgendwie alle hin. Und ich irgendwie, es ist voll an mir vorbeigegangen, weil ich da einfach nicht drin war.
0: Weißt du's?
1: Nö, eigentlich nicht. Weil ich bin eher so ein Freestyler, weißt du?
0: Also mach den Kreis frei, ich komm rein.
1: Nee, Kreis nicht. 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

0: Abnehmen an sich ist ja schon schwer, aber 60 Kilo in 1,5 Jahren abnehmen, Kasim hat genau das gemacht.
1: Ich habe irgendwann einfach realisiert, mein Leben ist Müll, ich muss wirklich was ändern. Dann dachte ich mir, ich muss jetzt unbedingt starten, habe ich mich beim Gym angemeldet und ab dem Tag bin ich jeden Tag gegangen und dann auch wirklich mindestens 3 Stunden.
2: Kranker Hustler, muss man wirklich sagen. Von 145 Kilo runter auf 85.
0: Boah, das hört sich auch irgendwie risky an, so auf einmal all in zu gehen und zu sagen.
2: Ja, ist ein bisschen viel fast schon.
0: Ja, genau. Also du bist ja fast schon die Hälfte von dir.
2: Ja, das ist fast schon too much. Deswegen, wie er das gemacht hat und was ein Arzt dazu sagt, hört ihr gleich.

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0: Also das ist echt krass.
1: Ich habe einfach alles in mir reingehauen. Mein Vater hat immer so 40 Würstchen geholt vom Türken für die ganze Familie. Und ich habe dann einfach alleine das Ganze gegessen. Und das an einem Tag. Plus noch ein Kilo Pommes.
0: Das ist das Krasseste, was ich je gehört habe, was jemand gegessen hat auf einmal.
2: Es ist auf jeden Fall nicht gesund. Aber das ist Kasim. Der Bruder hat gerade mal mit 15 145 Kilo gewogen.
0: Ja, mittlerweile ist er aber einfach mal 60 Kilo leichter. Also krass. Sport hat ihm dabei sehr geholfen, seine Essstörungen dann auch letztendlich in den Griff zu bekommen.
2: Ja, an der Stelle kurzer Disclaimer. Hier geht es jetzt natürlich gerade ums Thema Gewicht. Wenn das ein Trigger für euch ist, dann schaltet am besten gleich erst wieder.
0: Ja, und Kasim erinnert sich auch noch genau daran, wie es sich damals für ihn angefühlt hat, so übergewichtig zu sein.
1: Ich war wirklich so einer, der immer auch geärgert wurde und nur ausgelacht. Ich war einfach so ein Meme. Das war für mich wirklich sehr schlimm.
2: Ja, auch schon schlimm genug, wenn man sich in seinem Körper einfach nicht wohlfühlt. Aber dann kommt natürlich noch so das Umfeld dazu, was dann wahrscheinlich noch so Witze macht und so. Ich stelle mir das auch hart vor.
0: Ja, vor allem Stichwort Binge-Eating bei ihm.
1: Also bei mir war das so mal auf so einem Level, dass der Arzt gesagt hat, ich nehme pro Monat gerade über ein Kilo zu. Da hat er meiner Mutter auch gesagt, die soll den Kühlschrank abschließen. Aber ich wusste halt, um welche Uhrzeit. Deswegen habe ich dann einfach alles genommen, was geht. Und dann später, wo die alle schlafen gegangen sind, habe ich alles rausgeholt, habe es alles fertig gegessen und das jeden Tag, bis halt irgendwann aufgefallen ist.
2: Das ist halt schon ein krasses Level, ne? Aber dann an seinem 15. Geburtstag hat er eben einen Schlussstrich für sich gezogen.
1: Ich habe irgendwann einfach realisiert, mein Leben ist Müll. Ich muss wirklich was ändern. Dann dachte ich mir, ich muss jetzt unbedingt starten. Habe ich mich beim Gym angemeldet. Und ab dem Tag bin ich jeden Tag gegangen und dann auch wirklich mindestens 3 Stunden. Ich bin nie rausgegangen und nur im Fitnessstudio die ganze Zeit. Und dann nach 4 Monaten plötzlich ging die Waage komplett runter und 60 Kilo ging runter.
0: Also Respekt, ne? Sich so einzuschließen, ja. 3 Stunden am Tag. Aber es ist auch heftig, das so auf eigene Faust zu beschließen.
2: Ja, Dr. Tschibowski ist Oberarzt beim Adipositas-Zentrum in Bremen und der empfiehlt auf jeden Fall, dass man bei so extrem Abnehmen zumindest mal einen Profi drüber lassen gucken sollte.
3: Also ein Übergewicht ist eine Krankheit. Und wenn man krank ist, soll man schon einen Arzt aufsuchen. Dieser Arzt soll die Situation analysieren, die Ursachen finden und dann die Therapie festlegen.
0: Klar, kann natürlich auch verschiedene Gründe haben, warum man so übergewichtig ist. Ne?
2: Ja.
0: Muss ja nicht nur krasses Essen sein.
2: Genau, also Leute, wenn ihr euch in eurem Körper irgendwie nicht wohlfühlt, klar, tut was für euch. Aber geht das Ganze sicher an und fragt einen Arzt.

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1: 14:30, das hat Yannick.
2: Nach den Schüssen auf einen Mann in Bremen-Wolfmarshausen weiß die Polizei jetzt, wer der mutmaßliche Täter ist. Es handelt sich um den 29-Jährigen. Er soll zusammen mit einem anderen Mann auf einen 40-Jährigen geschossen haben. Das Opfer wurde schwer verletzt. Der Raumfahrtkonzern OHB will weiter wachsen und das kommt auch Bremen zugute. Satellitenteile für einen 9-Milliarden-Auftrag sollen nämlich hier gebaut werden. Aktuell sind 120 Stellen ausgeschrieben. Und im jahrzehntelangen Rechtsstreit zwischen Musikproduzent Moses Pelham und der Band Kraftwerk hat der Bundesgerichtshof ein wichtiges Urteil gesprochen. Pelham hatte eine Sequenz aus dem Kraftwerk-Song in sein eigenes Lied gesampelt. Und das war auch zulässig, sagte der BGH. Zuvor hatte der Europäische Gerichtshof die Hürden für Sampling gesenkt. Und das Wetter heute ein bisschen bewölkter. Die Sonne kommt vielleicht heute Nachmittag noch mal ein bisschen raus, aber auch der Regen kommt ein bisschen raus. Windig bleibt es auch bei maximal 22 Grad.
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1: Wir beide haben getrennte Eltern.
2: Ja, das stimmt. Ey, geil, das verbindet
1: uns. Wir haben eine Gemeinsamkeit. Würdest du sagen, dass das deine Beziehungen beeinflussen?
2: Boah, gute Frage. Ich glaube, ja, im Sinne von, also meine Eltern waren schon immer getrennt für mich sozusagen. Mhm. Und deswegen würde ich, glaube ich, noch mehr versuchen, wahrscheinlich so eine
1: stabiles Elternhaus
2: genau,
1: später
2: zu haben. Andererseits habe ich ja auch gemerkt, so es geht auch ohne so. Also das ist auch nicht schlimm, ist jetzt kein Weltuntergang. Von daher, keine Ahnung, weiß ich nicht. Wahrscheinlich schon, ein Psychologe würde sagen, ja.
1: Also Studien belegen auf jeden Fall, dass es unsere Partnerwahl beeinflusst. Mhm. Was ihr dazu sagt, das hören wir gleich.
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0: Sind eure Eltern noch zusammen?
1: Die sind getrennt.
2: Meine Eltern sind noch zusammen.
3: Getrennt. Leider. Aber auch schon lange.
4: Zusammen.
0: Getrennt.
1: Ja. Ziemlich durchmischt eigentlich bei euch. Bei uns beiden sind die Eltern ja auch getrennt. Mhm. Und das macht, glaube ich, schon was mit einem. Weil natürlich als Kind und als Erwachsener, weiß ich nicht, merkt man dann irgendwann, glaube ich mal, dass das einen beeinflusst hat. Hat euch das auch beeinflusst?
2: Früher mehr, aber natürlich hat das irgendwie einen Einfluss auf einen, wie man Beziehungen sieht. Aber ich meine, solange die Eltern sich gut verstehen, klappt das ja alles ganz gut.
5: Schon ein wenig, aber mittlerweile komme ich damit zurecht. Weil ich merke, dass ich zum Beispiel, wenn ich eine Beziehung suche, dass ich vielleicht auch mal jemanden an meiner Seite haben möchte, der diese Rolle übernehmen soll, was mein Vater damals nicht übernehmen konnte.
0: Ja, safe. Das beeinflusst ja auch die Partnerwahl. Das ist nicht nur meine Meinung, sondern das zeigen auch Studien zum Beispiel, sind Scheidungskinder auch oft pessimistischer und weniger zuversichtlich, dass ihre eigene Beziehung hält.
1: Kann man ja irgendwie auch checken, ne? Irgendwoher kommt das ja dann. Aber das schließt natürlich nicht aus, dass jetzt Kinder mit Scheidungseltern keine gesunde Beziehung führen können,
0: ja,
1: würde
0: safe.
1: Ich mal sagen.
0: Im Gegenteil, vielen Kindern geht es besser, ja, wenn ihre Eltern sich trennen. Vor allem, wenn zu Hause viel gestritten wird, viel Drama.
1: Ja.
0: Was weiß ich nicht, was fliegt durch die Gegend. Und dann ist es natürlich viel entspannter, wenn die Eltern sich dann finally trennen.
1: Genau, bei meiner Kindheit genauso. Auch alles ziemlich entspannt, weil meine Eltern haben sich gar nicht gestritten, weil mein Papa ist jetzt 20 Jahren Milch holen.

Cry for Me, The Weeknd hier bei Next. Und aus dem Nichts findest du jemanden toll, siehst die Person, findest sie irgendwie attraktiv. Und aus dem Nichts ist diese Chemistry da. Auf einmal knistert das so. Und ich finde das schon faszinierend, wie so aus dem Nichts Gefühle entstehen können für eine völlig dir fremde Person. Es ist wie so ein Secret Code, der da ausgetauscht wird. Und genau darum geht's auch bei Secret Code von Bowski. Und zwar, wie kryptisch Liebe manchmal sein kann. Wie so ein geheimer Code, der eben ausgetauscht wird. Nur den halt nur diese beiden Menschen dann verstehen und niemand anderes hat Insights in diese Sprache. Und es ist auch so, oder? Also, das kann man ja irgendwie gar nicht übersetzen, was da dann manchmal zwischenmenschlich nur mit Blicken oder kleinen Berührungen passiert. Also, es ist schon süß. Und der Song geht sowieso komplett nach vorne. Ist vielleicht so dieser Adrenalinkick, den man bekommt, dieses Herzklopfen, wenn man wirklich jemanden findet, mit dem man diesen Secret Code austauschen kann. Und ihr könnt Bowski auch live sehen, und zwar im Dezember ist er jetzt in Hamburg. Also falls euch das Lust gemacht hat, dann ist er wie gesagt am Start, das Secret Code.

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0: Was letzter Preis? Oh mein Gott. Es ist so nervig, wenn man irgendwie versucht, Sachen online zu verkaufen. Und ja, ich check auch, weil ich schreibe auch so Spaß.
1: Ja, du wolltest gerade sagen, man versucht halt immer was rauszuholen.
0: Auch. Ja, genau, dieses Handeln. Aber dann denke ich mir so, boah, weiß ich nicht, dann tue ich die vielleicht einfach in einen Altkleidercontainer.
1: Ich finde, es ist halt frech, wenn du dann, also versuchst einmal zu handeln und wenn die Person dann sagt, nee, sorry, das ist wirklich schon mein letzter Preis. Okay, so, dann kaufst. Aber wenn das dann an 2, 3 Euro scheitert und dann bock ich dann doch aus dem Chat wieder abhaust, das ist auch nicht wert.
0: Aber generell dieses ganze Schreiben, also ich habe jetzt meinen Kleiderschrank aussortiert und jetzt habe ich so einen Sack Klamotten. Bin so, boah, ich weiß nicht. Also einfach am besten Freundinnen einfach geben und das weitergeben und dann sagen, gib das einfach weiter, wenn es dir nicht gefällt.
1: Und dann schmeißen die es irgendwann.
0: Und dann kommt es bei mir irgendwann wieder
1: an. Ja, oder so.

0: Ariana Grande. Und viele unserer Eltern sind getrennt. Das hat uns schon beeinflusst, oder?
1: Früher mehr, aber natürlich hat das irgendwie einen Einfluss auf einen, wie man Beziehungen sieht. Aber ich meine, solange die Eltern sich gut verstehen, klappt das ja alles ganz gut.
2: Schon ein wenig, aber mittlerweile komme ich damit zurecht.
3: Ja, es ist so ein Prozess, glaube ich, als Kind, aber dann auch als Erwachsener, das irgendwie zu akzeptieren, dann zu verarbeiten. Und es kann einen dann, glaube ich, auch beeinflussen bei der Partnerwahl. Das zeigen auch ganz viele Studien jetzt.
0: Ja, aber würdet ihr sagen, dass euch das wichtig ist, ob die Eltern eures Partners noch zusammen sind?
4: Es ist schon schön, wenn die Eltern ein gutes Verhältnis haben, aber es ist auch nicht schlimm, wenn nicht. Ich würde sagen, nee, achte ich nicht drauf.
5: Bei den Frauen ist die Beziehung zum Vater sehr wichtig. Oder auch generell zu den Eltern, weil ich glaube, das kann auch Probleme für die Beziehung später bringen, wenn die Beziehung schlecht ist. Ja.
2: Spielt keine Rolle. Ist egal, ob die jetzt getrennt sind oder nicht.
6: Also es wäre für mich kein Ausschlagkriterium, aber ich würde schon sagen, dass das irgendwo schon ein bisschen eine Rolle spielt oder einen Einfluss haben kann. Ich würde mir schon irgendwo wünschen, dass wenn meine Kinder irgendwann Oma und Opa dann auch haben, also dass man nicht so distanziert ist von der Familie.
3: Ja, das Problem ist halt so, Eltern spielen ja halt voll die wichtige Rolle in unserem Leben, ne? Ob sie jetzt da sind oder nicht und ob das Verhältnis gut ist oder nicht.
0: Ja, wobei ich auch glaube, es ist einfach wichtig für einen selber dahingehend seine Gefühle zu ordnen. Was hat das Verhältnis zu meinen Eltern mit mir gemacht?
3: So reflektieren.
0: Und was brauche ich dadurch vielleicht mehr oder vielleicht auch weniger dann in meinen Beziehungen?
3: Ja, safe.

0: Wenn man sich verliebt, dann muss die Person doch toll sein, oder? Sonst würde man sich ja nicht verlieben. Das Ding ist aber, manchmal sind die Menschen, in die man sich verliebt, nicht so gut für einen, oder?
1: Man kann auf jeden Fall die falschen Menschen lieben. Also die Menschen, die einen nicht so zurücklieben, wie man sie liebt zum Beispiel. Aber ja, ich glaube, diese Erfahrung hat jeder in seinem Leben. Darum geht ja so ein bisschen der Song, dass trotzdem alles so passieren musste und sollte, bis man dann irgendwann diesen einen Menschen dann trifft.
0: Ja, sagt Montez. Und Liebessongs sind ja einfach seine Sprache. Das Ding ist nur, wie geht man denn damit um, wenn man checkt, okay, die Person, die ich liebe oder in die ich mich verliebt habe, das ist gar nicht die Person für mich.
1: Man sollte den Schmerz auf jeden Fall annehmen und da durchgehen und dann auch lernen, damit umzugehen. Und dann geht man meistens auch einfach stärker raus und erfahrener raus.
0: Boah, das klingt auch immer so einfach, ne? Also das, wenn Menschen das sagen, so ja, man muss das einfach annehmen, man muss den Schmerz annehmen. Ja, aber wahrscheinlich ist es das. Also Liebeskummer aushalten ist scheiße, aber mit der Hoffnung, dass die richtige Person dann irgendwo auf einen wartet, die dann eben Green Flags mitbringt, wie?
1: Aufmerksamkeit, glaube ich. Kleine Geschenke. Zuhören, füreinander da sein, nicht vorschnell urteilen. Ich glaube, das sind sehr wichtige Sachen in einer Beziehung.
0: Safe, jemandem das Gefühl zu geben, so ich sehe dich, ich höre dich, ich will dich auch verstehen. Und das hat unser Love Maker sozusagen hier gesagt, weil Montez Songs sind irgendwie immer über Liebe. Also er scheint es zu wissen. Das ist er hier bei Next 20 nach 3. Hello.

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0: Wusste, dass der Gag, weil ich schon wusste, sagt sie es oder sagt sie es nicht.
1: Sam Smith hier auch am Start, 15:30.
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1: Das hat Yannick.
0: Der Raumfahrtkonzern OHB will weiter wachsen und das kommt auch Bremen zugute. Satellitenteile für einen 9-Milliarden-Auftrag sollen nämlich hier gebaut werden. Aktuell sind 120 Stellen ausgeschrieben. Nach den Schüssen auf einen Mann in Bremen-Woltmarshausen weiß die Polizei, wer der mutmaßliche Täter ist. Es handelt sich um einen 29-Jährigen. Er soll zusammen mit einem anderen Mann auf einen 40-Jährigen geschossen haben. Das Opfer wurde schwer verletzt. Und im jahrzehntelangen Rechtsstreit zwischen Musikproduzent Moses Pelham und der Band Kraftwerk hat der Bundesgerichtshof ein wichtiges Urteil gesprochen. Pelham hatte eine Sequenz aus einem Kraftwerk-Song in einem eigenen Lied gesampelt. Und das war auch zulässig, sagt der BGH. Zuvor hatte der Europäische Gerichtshof die Hürden für Sampling gesenkt. Und das Wetter, 22 Grad, ein bisschen windig, Richtung Norden auch ein bisschen Regen am Start. Heute Nachmittag vielleicht auch nochmal oder heute Nacht vor allem in Bremen. Morgen wird es dann echt richtig ungemütlich. Wind, Regen, Wolken und die Sonne kommt nur ganz selten raus.
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1: Pizza oder Döner? Schnell, schnell,
0: Pizza,
1: schnell.
0: Pizza, Pizza,
1: Pizza. Pizza oder Lasagne?
0: Pizza.
1: Okay, immer noch Pizza. Ich bin überrascht. Okay.
0: Ja, die sind mehr
1: Pizza
0: besser anwendbar.
1: Oder Curry.
0: Boah.
1: Junge, du brauchst so lange.
0: Ja, aber das, ich überlege
1: eins,
0: halt, in
1: zwei,
0: meinem Kopf ist
1: drei.
0: So Curry, keine Ahnung.
1: Oha, was für ein Curry?
0: Weiß ich nicht so.
1: Erzähl mal von dieser Curry.
0: So ein bisschen mit dieser Coconut bisschen drin und so.
1: Mach das mal für mich.
0: Wieso?
1: Das ja, wenn du das so gerne isst, dann wirst du es wahrscheinlich auch kochen können,
0: das hat mich
1: oder?
0: Jetzt voll gestresst, weil ich denke dann immer an so Endszenarien, wo ich denke, okay, wenn du jetzt nur noch ein Gericht essen könntest dein Leben lang, was wäre das? Und dann
1: chill mal, es war nur eine kurze Stimmungsabfrage.
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0: Einfach mal mit der Tante durch ganz Deutschland reisen und dann so random Sidequests haben, wie zum Beispiel mit Icky Mel zu einem Kochkurs gehen.
1: Ja, Fiebertraum. Aber Tassim kennt ihr vielleicht von TikTok. Der hat das gemacht und einfach mal eine Serie jetzt auch noch draus gemacht, die jetzt auch in der ARD Mediathek ist.
0: Die große Premiere war schon, hat er uns erzählt, und es war wohl eine wilde Nacht.
2: Ich war, glaube ich, erst um 4 im Bett. Tschusch. Es war gestern ein riesen, gigantischer Tag. Wir hatten Premiere. Es war aber sehr, sehr, sehr, sehr schön.
1: Hätte das der kleine Tassim gedacht, so aus Oldenburg, dass sowas mal passiert?
2: Niemals, Digga. Damals, ich glaube, ich wäre niemals so mutig gewesen, um mir sowas auszumalen. Aber jetzt ist es passiert und ich bin sehr, sehr glücklich, Mann.
0: Erzähl mal, was war denn so das Krasseste auf der Reise für dich?
2: Wir waren in verschiedensten Ecken unterwegs, aber was immer wieder neuen Schwung reingebracht hatten, dass wir da heftige Gäste an unserer Seite hatten. Und dann, okay, Kochkurs besuchen, schön und gut, aber dann mit Icky Mel an der Sache, crazy. Minigolfen, schön und gut, aber dann mit Klaas an der Seite, crazy. Und so ging es immer weiter. Also immer diese Absurdität dahinter, mit wem man das da alles macht, das war verrückt.
1: Ich wollte gerade sagen, es klingt wie so ein Fiebertraum, deswegen erklär nochmal bitte für alle, was war denn so da jetzt der Plan? Was ging da ab? Was habt ihr gemacht? Was war die Idee?
2: Also in aller Kürze, in Deutschland, ich küsse dein Herz, geht es darum, dass ich von meiner Mutter dazu verdonnert werde, mit meiner bis dato unbekannten Tante auf einen Roadtrip durch ganz Deutschland zu gehen. Und da machen wir alles, also wir sind im Norden, Süden, Osten, Westen und klappern so alles Typische ab, aber treffen dabei auch immer auf wirklich verrückte Leute und es ist sehr sehenswert geworden.
0: Ist Tante Zeynep wirklich deine Tante?
2: Natürlich.
0: Alle sind Tante und Onkel, ne?
2: Eben, bei Kurden, da ist nicht viel notwendig, so. Irgendwann, sie ist mal über den Weg gelaufen, meine Mutter meinte, das ist meine Tante, dann ist das jetzt so. Aber jetzt so, wir haben ja Anfang des Jahres gedreht und mittlerweile fast ein halbes Jahr später ist sie wirklich meine Tante.
0: Safe, auf jeden Fall.
1: Warum er mit Tante Zeynep auch im FKK-Bereich war und sie jetzt irgendwie Crush auf Herbert Grönemeyer hat, das erzählt er uns gleich nochmal.

0: Mein Herz, das ist die neue Serie von Tassim, die ist jetzt draußen in der ARD Mediathek.
1: Ja, Tassim ist einfach mit seiner Tante Zeynep durch Deutschland gefahren und hat random Leute wie Summer Jam oder Ikimel getroffen. Und unter all diesen Leuten war der hier sein Highlight.
2: Grönemeyer, ich sag's immer wieder, Herbert Grönemeyer, er ist mein neuer Lieblingsmensch nach meiner Mutter.
1: Warum?
2: Boah, er ist einfach, egal was der Typ sagt, es ist Salbei für die Seele, egal. Er ist nicht nur ein guter Künstler und Sänger, er ist vor allen Dingen auch ein guter Zuhörer. Mit Grönemeyer, oder wie ich ihn nenne, Herbie, ich darf das, glaube ich, mit ihm saßen wir nur in einer Eisdiele irgendwo in Berlin und haben gutes Eis gegessen und haben einfach Gespräche geführt. Und es war ein bisschen so, es hatte was Therapeutisches. Ich konnte ihm meine Derts von der Seele sprechen und er hat zugehört.
0: Also hast du nicht nur jetzt neu dazu gewonnen, Tante Zeynep, sondern auch Onkel
2: Herbie.
0: Sehr gut.
1: Aber wen hat Tante Zeynep gefeiert? Hat sie auch Herbie gefeiert oder war sie so Ikimel-Fan?
2: Sie hat auch übelst Ralo Herbie gefeiert. Also, nee, wirklich. Das fand ich so krass bei Tante Zeynep. Die war so oft unbeeindruckt von diesen ganzen Gästen, während ich so übelst Muffensausen hatte. Oh mein Gott, fuck, wir kochen jetzt mit Ikimel. Sie so, hä, wer ist das? Aber bei Grönemeyer war sie auch richtig aus dem Häuschen.
0: Süß.
2: Da war sie richtig nervös und hatte so richtig Crutch auch ein bisschen.
0: Wow! Oh, okay. Wollen wir nicht wissen, was deine denn für das lief. Okay.
1: Würdest du noch sagen, auch wo es in Deutschland denn aber am weirdesten war? Es war jetzt alles so schön und so, aber gab es mit Sicherheit auch Orte, wo du dachtest, ach du Scheiße, was ist das hier für ein Drecksloch?
2: Im Osten? Drecksloch würde ich nicht sagen.
0: Osten,
2: Ich hab zu früh Osten gesagt, bevor du Drecksloch gesagt hast.
1: Ja.
2: Aber wir waren den Kleingarten-Sheriff im tiefsten Osten besuchen und das war, das sag ich mit allem Respekt, aber das war so ein Moment, wo ich kurz innehalten musste und mich gefragt oder mir gesagt habe, Tassim, hättest du mal weitergemacht mit Uni? Das war schon ein bisschen verrückt, weil da so auch ein bisschen Begegnung mit FKK-Kultur und so. Ja, das war verrückt, aber auch sehr witzig geworden.
1: Warte mal, ist das dieser Typ?
0: Was du und Tante Zeynep jetzt beim FKK?
2: Wir haben zugeguckt.
1: Schade, dass da Herbie noch nicht dabei war.
2: Ja, Gott sei Dank.
0: Ey, ich wünsche dir so einen schönen Tag. Genieß alles, saug alles auf. Das fühlt sich wahrscheinlich an wie ein Fiebertraum, aber später wirst du daran denken und wir sagen, what the hell?
2: Danke euch, HDGDL und so.
1: HDGDL.

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0: Und du sollst meine Glocke läuten. So heißt der nächste Track.
1: Ach so, okay.
0: Was ist damit wohl gemeint? Finden wir heraus, was das lyrische Ich meint.

0: Schauspieler Max von der Gröben kennen die meisten wahrscheinlich noch irgendwie als Danger aus den Fuck You Goethen-Filmen. Aber jetzt gibt's ihn mal wieder im Kino zu sehen und zwar in Das gewisse Etwas.
1: Ja, Jule aus dem Next Team. Danger ist ja so eine richtige Legende eigentlich, ne? Wen spielt er da jetzt?
2: Er spielt Alex und der hat richtig Dreck am Stecken, denn er hat gerade mit Papi ein Juwelier ausgeräumt und merkt dann,
3: die Karre ist weg. Natürlich ist die Karre weg, du hast auf dem Behindertenparkplatz geparkt.
2: Ja, Fluchtwagen ist weg, das eher ungünstig. Zum Glück steht um die Ecke aber ein Reisebus, der sich gerade auf dem Weg in die Berge macht. Und genau da sneakt Alex sich mit seinem Vater rein, ohne zu wissen, dass da wirklich eine ganz besondere Truppe drin sitzt.
4: Können wir jetzt endlich losfahren?
5: Was sagen wir dem lieben Fahrer?
4: Irgendwer ist ein Hurensohn!
0: Ui, okay, nette Begrüßung.
2: Ja, Luis hat eben genau wie alle anderen in der Reisegruppe auch so seine ganz eigenen Beeinträchtigungen. Und damit Alex nicht auffällt, muss er jetzt schauspielern.
3: Was ist jetzt der Plan? Guck sie dir an und mach die nach. Auf gar keinen Fall. Halt die Klappe und tu so wie die. Ja, okay, war ein bisschen drüber, ja.
1: Okay, das heißt, er muss jetzt irgendwie so spielen, als hätte er eine Beeinträchtigung oder was? Das kann ja nur schief gehen.
2: Ja, natürlich, keine Frage. Bei den Teilnehmenden fällt Alex sofort auf.
6: Du bist nicht behindert. Ich bin super behindert. Ich glaub dir kein Wort.
3: Ja, ich hab was Dummes gemacht und ich muss mich hier ein paar Tage verstecken.
6: Keine Sorge, ihr seid's gerne.
2: Aber die halten eben dicht und so entwickelt sich auch recht schnell eine Bindung zwischen Alex und den anderen, weil er auch eigentlich gar nicht so ein Gangster sein möchte. Und dann gibt's da natürlich noch Polly, eine der Betreuerinnen, und auf die hat er ja natürlich auch direkt einen Crush.
0: Das klingt irgendwie nach einer Menge grenzwertiger Humor, aber irgendwie feier ich's.
2: Total, ist bestimmt nicht immer politisch korrekt, aber mit ganz, ganz viel Herz. Jede Person in dieser Truppe hat so ihre ganz individuellen Eigenheiten und lebt die da dann aber auch so frei aus, dass ich beim Gucken echt auch Spaß hatte. Menschen mit Beeinträchtigung gibt es eben auch noch viel zu selten im Kino zu sehen. Einzige Kritik vielleicht, das ist halt echt ein 1:1 Remake von einem französischen Film, also ein bisschen unoriginell. Aber ey, der Cast, der macht es am Ende für mich aus und die haben es für mich auch voll zu ihrem eigenen gemacht.
1: Okay, ja, das gewisse Etwas könnt ihr jetzt im Kino sehen.

0: dann dem Spiegel erzählt, die haben sie interviewt und wollten halt andere empowern, also die Story damit irgendwie zu veröffentlichen und zu sagen, hey, ne, vielleicht geht's euch ja auch so. Und irgendwie gab's dafür aber gar nicht viel Mitgefühl.
1: Das erste, was auf mich eingetrosselt ist, war eigentlich sehr viele Hasskommentare von Leuten, die so gesagt haben, okay, wenn es dir nicht gefällt, dann geh doch einfach zurück nach Afrika. Und ich war so, YOLO, erstens, ich komme aus dem Ruhrgebiet. Ich war noch nie in Kamerun, das heißt, es ist ja ein bisschen random, außerdem sehr kurz gedacht, weil Einsamkeit gibt's auch in Kamerun.
2: Alter, krass überhaupt, dass das so das erste ist, was Leute da kommentieren, aber krasse Frau auch auf jeden Fall, wie sie damit umgeht mit diesem Held.
0: Voll. Und eigentlich geht es ja auch gar nicht um ihre Hautfarbe, sagt sie auch selber.
1: Ich bin der festen Überzeugung, dass Einsamkeit ein Thema ist, was jeden beschäftigt. Manche Leute mehr, manche Leute weniger. Egal welche Haut- oder Haarfarbe, egal welche Altersstufe, kann man sich halt einsam fühlen.
2: Ja klar, mittlerweile hat sie aber ihre Gang in der Uni gefunden.
1: Ich glaube, der große Moment, wo sich alles nochmal geändert hat, wie es so in der Klausurenphase war. Und man merkt immer so, Academic Stress bringt Leute zusammen. Und ich höre, das war wirklich so, weil ich habe dann so Leute gefunden, mit denen ich dann in der Bib war. Oder wir haben auch auf unserem Campus so einen Lernraum und ich habe in diesem Raum so gelitten. Bis 6 Uhr morgens, aber wir haben zusammen gelitten.
0: Ja, weil gemeinsam leiden verbindet ja auch. Und wenn ihr irgendwie auch damit relaten könnt, dann meldet euch gerne bei uns 0173 76 90 90 3.

0: Ey, wirklich, wenn ich hier die gleichen Kopfhörer nebeneinander lege, ich habe jetzt wirklich bei jedem Take, und wir reden hier alle 10 Minuten, jedes Mal vorher die falschen Kopfhörer aufgezogen, habe Panik bekommen.
1: Und jedes Mal ist das so, ich höre nichts. Ja, vielleicht die richtigen Kopfhörer,
0: Alter,
1: aufsetzen. Opi.
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1: 16:30, das hat Yannick.
0: In ganz Deutschland hat es in diesem Jahr schon über 160 mutmaßliche Sabotagefälle gegeben. Das steht im sogenannten Lagebild des Bundeskriminalamts. WDR, NDR und Süddeutsche Zeitung haben danach geschaut. Zuletzt hatte es Anschläge auf Umspannwerke in Brandenburg und Nordrhein-Westfalen gegeben. Der Kanu-Olympiasieger Ronald Raue wird neuer Staatsminister für Sport und Ehrenamt. Das teilte Kanzler Friedrich Merz mit. Raue löst die ausgeschiedene Staatsministerin Christiane Schenderlein ab. Und die Oldenburger Polizei sucht nach betroffenen Frauen, die heimlich auf einer Toilette in einer Disco gefilmt wurden. Vor eineinhalb Wochen hatten zwei Frauen, die gemeinsam in einer Kabine waren, bemerkt, dass sie von oben aus der Nachbarkabine mit dem Handy gefilmt wurden. Der Sicherheitsdienst der Disco stellte einen 35-Jährigen. Auf seinem Handy fanden die Ermittler dann weitere Aufnahmen. Und das Wetter ist langsam ein bisschen dunkler. Was machst du hier bei mir auf einmal, Freddy? Geh weg. Das Wetter bleibt auch genauso die nächsten Tage. Morgen wird es noch wolkiger, noch nasser, vor allem auch noch windiger, bei so maximal 20 Grad. Geh jetzt weg hier.
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1: Erstmal Beruhigung, Digga, was schickst du mich hier weg und
0: ja,
1: so?
0: Ja, wir haben
1: was
0: ja getrennt, also ich habe meinen Arbeitsplatz, du hast
1: ja,
0: deinen, ja?
1: Ich wollte doch nur gucken, weil ich diesen Namen so faszinierend fand. Schenderlein. Staatschefin?
0: Christiane Schenderlein, das ist die Staatsministerin für Sport und Ehrenamt gewesen.
1: Stell mir vor, du heißt Schenderlein, das klingt so wie Chandelier, Kronleuchter,
0: ja,
1: oder?
0: Episch irgendwie so.
1: Sehr
0: so
1: episch.
0: Förmlich.

Molly Santana hatte 500.000 Zuhörerinnen und Zuhörer im Monat. Dann hat sie einen Song mit Drake und Future gemacht und ist instant auf 10 Millionen Hörerinnen im Monat gestiegen.

crazy. Also einen krasseren Karriereboost gibt es, glaube ich, nicht. Ich würde gerne wissen, was das für sie in Bezahlung dann ausgemacht hat. Aber ja, lohnt sich auf jeden Fall. Feature mit Drake und Future. Kann man machen. Rent to Atlanta.

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1: Leute, Chiago hat heute mal einen richtig stressigen Tag.
2: Abhau nach Palermo.
1: Der wurde nämlich einfach jetzt von Jens Spahn verklagt.
3: Ja, ganz komische Story. Anna aus dem Nextteam. Was hat der Rapper dem ehemaligen Gesundheitsminister jetzt angetan?
4: Ja, seit ein paar Tagen geht halt dieses Video rum, wo Agu erzählt, dass er Spahn und seinen Boyfriend auf einer Schemparty getroffen hat und die da mal ordentliche Bretter, also Koks, gezogen haben sollen.
3: Das ist wirklich, ich habe das auch gesehen, das Video. Und jetzt macht Spahn aber Stress, oder was?
4: Ja, genau. Sein Büro und Anwalt sagen halt, dass das alles erlogen ist. Die haben ihn abgemahnt, das Video wurde inzwischen gelöscht und eine Strafzeige kommt noch on top.
1: Tschusch, okay, aber das könnte teuer werden, oder? Für Chiago? So eine
4: safe,
1: Klage?
4: Safe, safe. Das hat er währenddessen irgendwie auch schon gecheckt. Nachdem er die Story gedroppt hat, meinte er so, sie sollen das bitte rauscutten. War ja aber ein Livestream.
1: Boy.
4: Als dieser Clip jetzt bei Insta nochmal viral ging, hat Agu auch kommentiert, hey, war alles ein Joke, gebracht hat's nix, jetzt hat er eine Klage am Hals.
1: Ja, natürlich, wenn er sagt, Jens Spahn sieht da irgendwelche Lines.
3: Ich also weiß nicht, also entweder war es Promo, aber dann hat er jetzt eine Klage am Hals. Oder Chiago ist wirklich so dumm, dass er zu einem Livestream kommt.
1: In einem Livestream sagt, cutte das raus. Boah, ich bin echt gespannt, was damit wird. Ja.

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0: Yannick und Frenje, moin.
1: Und vor zwei Wochen war beim SV Himmeling noch alles gut, im DFB-Pokal, die Welt war geil. Aber das Ganze, ja, hat sich jetzt ein bisschen verschlechtert. Wir hören mal gleich, was da los ist.

0: Vor nicht mal 2 Wochen war beim SV Hemeling noch alles richtig geil. Du hast im DFB-Pokal mitgespielt, im Weserstadion vor über 13.000 Fans und dann noch ein historisches Tor gegen Hannover 96 gemacht.
1: Mashallah. Und jetzt kommt gefühlt der komplette Bruch. Der Titelverteidiger vom Bremer Landespokal ist gestern einfach in der 2. Runde rausgeflogen. Aber darüber spricht heute kaum jemand, denn kurz vor Schluss ist dann ausgerechnet auch noch der Pokalheld Ledion Fekai zusammengebrochen. Josef, geht's ihm jetzt besser?
2: Ja, mittlerweile ist seine Lage wieder stabil. Das sah gestern noch anders aus. Laut seinem Trainer Günther Tüngel hatte er sogar kurzfristig seine Zunge verschluckt, weshalb das Spiel dann beendet wurde und der Rettungswagen kam. Er war ja auch der Torschütze vor 2 Wochen beim 1:9 gegen den Hannover 96 im DFB-Pokal. Sein Trainer hat dann nochmal klar betont, dass in so einem Moment Fußball zur Nebensache wird.
3: Bevor wir jetzt über das Sportliche reden, auch wenn das sehr, sehr bitterer Moment ist, auch auf der sportlichen Ebene, ist es das Wichtigste, dass einem Menschen es gut geht. Und was wir jetzt erlebt haben hier kurz vor Schluss, dass ein Spieler von uns umkippt, wir sind alle natürlich auch irgendwo geschockt gewesen in diesem Moment. Alles andere ist nach hinten gefallen. Das ist erstmal das Wichtigste, dass Ledion wieder gut geht.
0: Ja, hoffen wir mal, dass es ihm bald wirklich besser geht. Gibt es da schon Updates?
2: Also er ist auf jeden Fall wieder wohlauf. Es könnte sein, dass es irgendwie so eine Art Stressreaktion gewesen ist oder halt eine Überbelastung. Aber es kann auch sein, dass es etwas Neurologisches ist, wie zum Beispiel jetzt vor kurzem auch bei Musiala. Das kann noch keiner sagen. Also da an dieser Stelle einfach gute Besserung.
1: Ist auch echt ein gebrauchter Tag jetzt einfach für den SV Hemeling, ne?
2: Ja, safe. Also die waren ja die letzten Jahre die Pokalmannschaft hier in Bremen, waren 3 Jahre in Folge im Finale vom Bremer Landespokal. Jetzt schon das 2. Mal in Folge im DFB-Pokal gewesen. Dort ein Tor gemacht. Und jetzt mit einem 0:1 gegen TuS Schwachhausen schon raus. Heißt, nächstes Jahr gibt es keinen DFB-Pokal für die Hemelinger. Aber der Trainer selbst meinte ja auch, man kann nicht immer auf dem Thron sitzen. Das Wichtigste ist erstmal, dass es Ledion Fekai wieder gut geht und er auf die Beine kommt.

0: Hey, this Summer Jam, Shireen David hier bei Next Hello.
1: Und Studienstart heißt ja oft auch, dass man irgendwie umziehen muss, ein neuer Start, alles neu und niemand, den man irgendwie kennt.
0: Boah, das war bei mir auch ultra stressig. Ich bin nach Dortmund damals gezogen und zum Glück hatte ich meine WG, weil sonst ich wäre untergegangen. Anna, das ist in Bremen hier auch so ein Ding, ne?
2: Safe. Das Problem gibt's überall, aber in Bremen ist es wohl besonders hart. Es gibt Experten, die sagen, bis zu 50% der Studis hier fühlen sich einsam.
1: Ja, krass, woran liegt das, dass Bremen da so schlimm ist anscheinend?
2: Ja, meistens ist es halt ein Mix aus verschiedenen Sachen und gerade Armut oder ein Migra-Hintergrund können damit reinspielen. Maybe musst du halt nebenbei arbeiten und verpasst dann die O-Woche.
0: Ja, okay. Aber eigentlich bist du doch in der Uni mit super vielen Leuten auf einem Haufen, die ja in deinem Alter sind.
2: Ja, voll. Aber darum geht's oft gar nicht. Das Ding ist eher, wie close du mit den Menschen bist, ob du halt das Gefühl hast, du kannst denen wirklich vertrauen.
1: Ja, okay. Aber was kann man denn jetzt so hier in Bremen dann vielleicht machen, wenn man sich alleine oder auch ausgeschlossen fühlt?
2: Ja, ein Klassiker, der immer geht, ist natürlich Hochschulsport oder Gruppen für die verschiedensten Interessen, ob Uni, Kino, Popcore oder E-Sports-Team. Da findet safe jeder was.
0: Okay, das ist ja ganz geil, wenn ich irgendwie nur noch meine Gruppe finden muss. Was ist aber, wenn ich wirklich aktiv ausgeschlossen werde?
2: Ja, bei tougheren Themen hilft die psychologische Studienberatung und bei Diskriminierung kann man sich auf jeden Fall bei der ADE melden. Klingt unsexy, aber das ist die Arbeitsstelle gegen Diskriminierung und Gewalt. Die gibt's an der Uni Bremen und die sind da spezialisiert.

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0: mit Pele. Du bist schon wieder so am Smirken hier, am Lächeln. Warum? Gefällt dir der Song?
1: Einfach, er ist ein guter Song.
0: Ja, ist heftig.
1: Ja, ich bin einfach ein fröhlicher Mensch.
0: Nach den Nachrichten haben wir auf jeden Fall noch unseren Throwback-Blog wie jeden Donnerstag. Da kommt noch mehr gute Musik.
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0: 17:30, das hat Yannick.
1: In ganz Deutschland hat es in diesem Jahr schon über 160 mutmaßliche Sabotagefälle gegeben. Das steht im sogenannten Lagebild des Bundeskriminalamts. WDR, NDR und Süddeutsche Zeitung haben das nachgeschaut. Zuletzt hat es Anschläge auf Umspannwerke in Brandenburg und Nordrhein-Westfalen gegeben. Der Kanu-Olympiasieger Ronald Raue wird neuer Staatsminister für Sport und Ehrenamt. Das teilte Kanzler Friedrich Merz mit. Raue löst die ausgeschiedene Staatsministerin Christiane Schenderlein ab. Und die Oldenburger Polizei sucht nach betroffenen Frauen, die heimlich auf einer Toilette in einer Disco gefilmt wurden. Vor eineinhalb Wochen hatten zwei Frauen, die gemeinsam in der Kabine waren, bemerkt, dass sie von oben aus der Nachbarkabine mit einem Handy gefilmt wurden. Der Sicherheitsdienst der Disco stellte einen 35-Jährigen. Auf seinem Handy fanden Ermittler auch weitere Aufnahmen. Und das Wetter wird heute noch bleibt einfach grau. Heute Nacht und heute Abend kann es in Bremen auch noch ein bisschen Regen geben. Morgen wird es noch ein bisschen ungemütlicher. Gegen Nachmittag auf jeden Fall Regen am Start. Bewölkt sowieso, Sonne kommt nur selten durch. Und es wird auch windig bei maximal 20 Grad.
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0: Ich liebe das beim Throwback-Blog immer jeden Donnerstag 39, 17:30, wenn du so Songs hast, wo du so instant Erinnerungen mit hast.
1: Ja.
0: Irgendwie, wo du unterwegs warst mit Freunden oder so und denkst du so crazy, dass das jetzt ein Throwback-Song ist. Weißt du, wie ich meine?
1: Also dann realisierst du, dass du alt bist, wolltest du damit sagen.
0: Ja, also das ist schon so, dass der Song auch so alt ist. Weil zum Beispiel hier in unserer Pipeline ist Alarm Downs.
1: Oh ja,
0: und
1: ja,
0: ich
1: ist
0: finde,
1: schon ein bisschen her.
0: Der ist schon älter, ja, aber irgendwie dadurch, dass der auch auf TikTok dann irgendwie auch schon wieder so abgegangen ist und so fühlt sich das alles gar nicht so weit weg an.
1: Ja.
0: Hören wir mal rein.
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Und ich finde das schon sehr schön. Also sehr schön getextet. Ich glaube, alle, die gerade eine schwere Zeit durchmachen oder gemacht haben oder immer noch strugglen, dieser Song wird euch berühren, weil Paula es schafft, nicht zu sagen, scheiß drauf, schau nach vorne, sei happy, alles wird wieder gut. Sondern sie schafft es zu sagen, ich weiß, es ist scheiße. Ich sehe deinen Schmerz. Er gehört zu dir. Aber du kommst da wieder raus und es werden wieder andere Zeiten, bessere Zeiten kommen. Und das ist wahrscheinlich realistischer als alles wird wieder gut. Deswegen hört selber zwei Punkte von Paula Hartmann und das ist...

0: zögere es nicht hinaus.
1: Was denn?
0: Diesen Song und unsere Sendung. Es ist jetzt Zeit zu gehen.
1: Das Ding ist, ich muss sowieso hier immer bis 18 Uhr bleiben. Wenn ich jetzt einfach die Musik so laufen lasse und nichts sage, dann musst du ja auch hier bleiben.
0: Nö, wieso? Bin ja hier nicht festgebunden.
1: Doch, aber das ist ja deine Aufgabe,
0: Franny,
1: hier zu moderieren.
0: Frannys Aufgabe ist hier, die Songs auch immer abzufahren. Also so
1: die Technik zu beherrschen.
0: Genau, die Songs so zu spielen. Das heißt, du bist gebumst, nicht ich. Das ist mir zu unangenehm, Leute. Ich hau rein. Ich wünsche euch einen schönen Donnerstagabend.
1: Du bleibst hier morgen mit mir bis 18 Uhr.
0: Niemals. Ciao, ciao.

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2: Am Donnerstagabend, 20.01 Uhr. Was geht ab, Ladies und Gentlemen? Wir haben wieder zwei Stunden Drum and Bass für euch. In der zweiten Stunde fangen wir mal von hinten an wieder. Wie immer, ihr wisst, Throwback Session. In der ersten Stunde gehen wir aber mit einem kleinen Live-Mix rein. Ich gehe heute an die Decks. Ich habe ein paar ältere Tracks rausgesucht. Ein bisschen was Neueres, also so eine bunte Mischung aus allem. Und wir haben noch zwei Announcements. Ich sag's jetzt direkt schon mal vorweg, dass ihr wisst, was euch erwartet. Diesen Samstag geht nämlich Dreamland, beziehungsweise das Warm-Up der Dreamland an den Start im NFF. Mit einem sehr stabilen Line-Up. Alchemist ist als Headliner dabei. iKenji und Caleb mit dabei. Screamo als Newcomer. Die Tickets kosten 16 Euro im Vorverkauf. Ihr kriegt mit dem Code REWIND in groß geschrieben 10% Rabatt drauf. Also wenn ihr Bock habt, euch da noch Tickets zu gönnen und ihr habt das noch nicht gemacht, gönnt euch auf jeden Fall den kleinen Rabatt da drauf. Ansonsten, wenn ihr Bock habt, in genau 7 Tagen nächste Woche Donnerstag ab 17 Uhr bis 22 Uhr geht der Pop-Up-Rave in die nächste Runde in den Pustorf Studios in Woltmarshausen, hier quasi direkt einmal über die Weser rüber vom Next Studio aus. Eintritt wie immer gegen Spende. Ihr habt das schon das ein oder andere Mal mitgemacht, wahrscheinlich hier in Bremen. Ich habe ein geiles Line-Up auf die Beine gestellt für euch. Wir machen das Ganze Outdoor. Wir haben Transporter ausgebaut mit einer fetten Anlage, 4 Subs drin, mit einer eigenen Bar. Wir haben alles an Getränken, wo ihr Bock drauf habt. Aber das nur mal kurz vorweg, damit ihr schon mal wisst, nächste Woche geht's ab. Diese Woche geht's aber auch schon ab und vor allem jetzt geht's ab. Wir gehen direkt rein. 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

Von allem etwas dabei. Ich hab's doch gesagt. So ein bisschen was Älteres, bisschen was Neueres, bisschen smooth, bisschen in die Fresse. Und das sind nur die ersten 15 Minuten gewesen. Wir haben noch 45 Minuten Zeit. Damit Grüße raus an Daddy Different. Junge, jetzt habe ich komplett vergessen. Ich erzähle so, ey, am Samstag das Dreamland Warm-Up im NFF. Nächsten Donnerstag der Pop-Up-Rave in den Boostoff-Studios. Aber vor allem auch noch diesen Samstag tagsüber ab 11 Uhr der Walk-In-Day bei Hanse Tattoo. Mit Lisa Kruse zusammen der Girls Day, mit allem, was euer Herz begehrt. Wir haben Krebs dabei, es gibt Pizza, die wird da frisch gebacken. Alles mögliche an Getränken dabei, mit einem Flohmarkt, der um 11 Uhr schon losgeht. Und dann abends auch ein bisschen Live-Musik von mehreren DJs. Ich werde auch mit am Start sein mit Genzo. Also Digga, Überangebot. Soll niemand sagen, hier in Bremen geht nichts, hier geht so viel, Alter. Wir haben den ganzen guten Shit für euch am Start. Inklusive Shoutouts. Wenn ihr die haben wollt, schreibt bei Instagram @stunnerdnb, slidet kurz in die DMs rein. 45 Minuten haben wir Zeit, die Grüße rauszuschicken. Also, gib ihm, haut in die Tasten, Leute. Weiter geht's mit dem Mix.

auf smooth und entspannt jetzt mal hier kurz. Gleich geht's weiter mit den Brettern hier. Der geht raus an Ela, schreit, ey Digga, was eine Mischmasch. Da am Dreher bei euch. Big up Stunner, super Talent. Oh Gott, ich küsse dein Herz. Ella grüßt die ganze German Bass Fan. Mach mal öfter den Mixer am Mixer. Mega geile Bretter aneinander. Banger Set. Junglist for life. Live, love, life. Genau so, Digga. Dafür machen wir es doch. Für die guten Vibes am Donnerstagabend. Halbe Stunde haben wir noch live in the Mix, bevor wir in die Throwback Session gehen. Das Warm-up für euer Wochenende. Alle German Bass Heads. Samstagabend das Dreamland Warm-up in NFF mit Alchemist als Headliner und natürlich einem sehr stabilen Local Lineup wie immer. Lifeline Promotions ist back. Wer Bock hat, tagsüber ein bisschen was so auch mit Family zu machen und so weiter. Bei Hanse Tattoo gibt es den Walk-In-Day in der Kornstraße mit Flohmarkt, mit Tattoos natürlich, wenn ihr Bock drauf habt, mit Nägel machen, mit Zahnschmuck, mit gutem Essen, frische Pizza. Geil, Digga. Ich bin bis 14 Uhr hier bei Next am Samstag, danach werde ich direkt rüber rennen. Ihr seht mich da, ihr seht mich am Essen, ihr werdet mich am Essen sehen. Wir haben eine Bar mit aufgebaut für euch, gute Vibes. So, zurück in den Mix. Wer noch Shoutouts haben will, schreibt bei Instagram, @stunnerdnb. Let's go.

Jetzt sind wir in der richtigen Oldschool-Sektion hier angekommen. 10 Minuten schon vor der Throwback-Session. Das Ding von 1996, Aphrodite. Was für ein Brett, Digga. Drum and Bass. Einfach der Ursprung. Drums and Basses, nicht mehr. Na gut, bisschen Gesang noch natürlich hier. So, gucken wir mal, was hier passiert. Shoutout an Olli, der schreibt Moin, beste liebe Grüße an die komplette Fam. Shoutout an Benny Dosch, Cynthia Big Love. Der geht raus an Alex und Maren und Ben den Eierkopf. Shoutout an alle, die heute Abend wieder am Start sind und supporten. Und an alle, die Bock haben, am Wochenende wegzugehen. Lass mal kurz gucken, damit ich hier keinen Quatsch erzähle. Also, was wir auf jeden Fall haben, ist das Dreamland Warm-Up. Unter anderem mit Alchemist als Headliner. iKenji und Caleb sind mit dabei. Im NFF. Einfach so, warum auch nicht, Digga. Wer kann, der macht es auch einfach. 16 Euro kostet das Ganze im Vorverkauf. Wenn ihr Bock habt, euch jetzt noch ein Ticket zu schnappen, könnt ihr 10% sparen mit dem Code REWIND. Einfach in groß geschrieben. Was ansonsten noch? Samstag außerdem der Walk-In-Day bei Hanse zusammen mit Lisa Kruse bei Hanse Tattoo. Ihr wisst doch, beziehungsweise Hanse Tattoo bei Lisa Kruse. Der Walk-In-Day in der Kornstraße dort auf dem Hinterhof. Richtig schön. Wir haben Live-Mucke am Start. Mehrere DJs sind am Start. Abends gibt es ein bisschen Drum and Bass. Tagsüber gibt es einen Flohmarkt. Ihr könnt euch tätowieren lassen. Wir haben Zahnschmuckes mit dabei. Eine kleine Bar ist aufgebaut. Es gibt Pizza, die da gebacken wird vor Ort. Krebs und so weiter. Also es wird ein richtig schöner Nachmittag, beziehungsweise Vormittag auch schon, wenn ihr Bock habt. Auch so ganze Family-mäßig. Ansonsten, wer Bock hat, nächsten Donnerstag in genau 7 Tagen Raven zu gehen. Der kommt rüber in die Pustorf Studios in Woltmarshausen. Das Ganze geht um 17 Uhr los bis 22 Uhr. Auch da wieder mit einem fetten Soundsystem am Start. iKenji mit dabei, Different mit dabei, Caleb mit dabei, Slider mit dabei, Genzo und ich spielen ein kleines Showcase. Punkt, Digga. Eintritt wie immer gegen Spende. Wir hoffen natürlich, dass das Wetter gut ist. Wäre scheiße, ansonsten machen wir Regentanz im wahrsten Sinne des Wortes. Tanzen im Regen halt einfach. Wir haben Transporter ausgebaut dafür. 4 fette Subwoofer am Start. Schöne Midrange-Speaker. Es wird auf jeden Fall ein gepflegter Abriss nächste Woche. Ansonsten haben wir noch 10 Minuten, bevor wir in die Throwback-Session gehen. Aber ich werde jetzt auch schon mal ein paar ältere Tracks raushauen. Der Mix, der gleich kommt in der Throwback-Session ab 21 Uhr, ist von Mickey Finn. Und der Track, den ihr jetzt gerade hört, ist zwar von Aphrodite produziert, aber der hat damals Mitte der 90er sehr viel mit Mickey Finn zusammen gemacht. Und Mickey Finn hat diese ganzen Tracks, die ihr jetzt in den nächsten 10 Minuten noch hören werdet, hier auch immer aufgelegt damals in der Zeit. Also Oldschool-Shit vor der Throwback-Session schon mal. Ihr wisst,

Wenn ihr übrigens mehr Infos haben wollt zu dem Pop-Up-Rave nächste Woche Donnerstag, der Post mit allen Infos und so weiter geht morgen bei Instagram online. Da seht ihr dann alles nochmal, wo die genaue Location ist, von wann bis wann das Ganze stattfindet, was die Surroundings sind, was das Line-Up ist und so weiter. So Bock auf das Ding. Wir haben diesen Transporter ausgebaut mit diesem Soundsystem drin, da mit der Bar drin. Wir haben hinten Laser eingebaut, Haser mit Nebel und so weiter. Das Ding ist ein fahrender Club einfach. Der DJ steht in dem Transporter drin. Die Subwoofer, die ganze Anlage wird vor dem Transporter dann aufgebaut. Digga! Wir haben damit schon eine kleine Tour gemacht vor ein paar Wochen. Waren in Celle, in Bad Nenndorf und in Rostock. Digga, stabiler Abriss. Mal gucken, das ist der Test für die Festivalsaison nächstes Jahr dann. Also, nächsten Donnerstag, ihr wisst Bescheid. So, jetzt erstmal Zeit für den Job. Gib ihm.

0: Außerdem der Walk-in Day bei Hanse in der Kornstraße mit Pizza, mit Krebs, mit Bar, mit Digga, mit allem drum und dran, mit Mucke abends noch. 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Wir gehen in die Throwback-Session rein gleich. One Nation und Heat vom 31.07.1998. Mickey Finn in the Mix mit Shabba, der so seine Prime hatte in der Zeit, für meinen Geschmack jedenfalls. Crazy Shit. Die Stimme, die Flows, der Vibe, alles. So, damit, ich bin raus. Ich wünsche euch ein geiles Wochenende. Vielleicht sehen wir uns am Samstag beim Walk-In-Day. Falls nicht, nächsten Donnerstag auf jeden Fall beim Pop-Up-Rave. Und falls da auch nicht, dann wünsche ich euch erstmal eine geile Zeit. So oder so. Shoutout Paschi, der hier alles am Laufen gehalten hat heute Abend, den Next Support. Und wer Bock hat, morgen früh aufzustehen, der kann das um 6 Uhr machen. Dann sitze ich auch wieder hier. Also, bis dahin, macht euch einen geilen Abend erstmal. Danke, dass ihr am Start wart. Big up!
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1: Ihr hört Rewind bei Bremen Next mit Stunner und jetzt gerade sind wir in der Throwback Session. 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

0: Was geht ab, Fam? Ihr hört Rewind mit Stunner hier bei Bremen Next und gerade sind wir in der Throwback-Session für all die OJs, die Original Jungleists, die den Shit noch von damals kennen, aus den 90ern, den frühen 2000ern und natürlich auch für all diejenigen, die es noch nicht kennen, öffentlich-rechtlicher Bildungsauftrag, ihr wisst schon, get educated, hier hört ihr die Mucke, die ihr sonst nirgendwo hört. Turn it up!
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0: Yes, fam. Das war's mit der Throwback-Session heute Abend. Ich hoffe, die letzten zwei Stunden haben euch gefallen. Wenn ihr Bock habt, könnt ihr die komplette Show ab morgen Mittag auf bremennext.de nochmal streamen für die nächsten 7 Tage. Dann kommt ihr gut über die Runden, bis wir uns dann nächsten Donnerstag wieder hören. Von 20 bis 22 Uhr Rewind mit Stunner hier bei Bremen Next für die Drum & Bass Fam. Ihr wisst, wir haben Live-DJs am Start, wir haben die neuesten Tracks am Start und wir machen immer eine kleine Zeitreise. Also, bis nächsten Donnerstag. Big up!
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